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0: wieder gefragt. 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
1: Ich trinke.

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Ήταν πολλά το μόλις, ναι. Ist mir eine Scheiße, ja? Hauptsache, es ballert ordentlich, ne?

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0: das wird schon passen. 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
3: Wer von uns mag die Musik nicht? Und auch mit der Musik alle verbundenen Sachen im Leben. Das ist schon eine Sache seit der Kindheit, wo man oder woran man sich ein bisschen hängt.
2: والشي طبعا مو جديد بعصرنا، هالشي مبلش معنا تقريبا من بداية التاريخ، وكل عصر كان له وسائله لخلق هالشي الحلو بحياتنا.
3: Das gilt nicht nur in unserer Zeit, sondern die Musik ist eine Sache schon seit dem Beginn der Geschichte. Und in jeder Zeit gab es auch bestimmte Instrumente, bestimmte Musikarten.
2: اليوم حلقتنا أعزائي المستمعين خاصة وغير مألوفة شوي، لأنه حيكون محوها الأدوات الموسيقية الغير مألوفة.
3: Heute haben wir für euch eine besondere, ganz besondere und außergewöhnliche Sendung, weil wir beschäftigen uns mit vielen außergewöhnlichen Musikinstrumenten.
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3: Mikrofon heute als Moderator ist Bashar und heißt auch seine Gäste im Studio hier willkommen. Anet, Abir, Rim, ich, Ayman und Helene.
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3: Unser Gast Helene heute im Studio kennt sich wahnsinnig gut mit Musikinstrumente aus. Hat auch für uns heute so viel außergewöhnliche Musikinstrumente ins Studio mitgebracht und wir wollen auch gerne wissen, was ist dann deine Leidenschaft dran, Helene?
4: Hallöchen, ich bin schon dran. Schön, vielen Dank, dass ich da sein kann und ein bisschen von tatsächlich meine kleine Leidenschaft, nämlich den Musikinstrumenten, mit euch teilen kann. Genau, also was, warum? Ich weiß gar nicht so genau. Also ich bin irgendwie auch mit Musik aufgewachsen und habe halt begonnen, auch so ein bisschen durch die Welt zu fahren. Und dann habe ich unterwegs immer Musikinstrumente. Also das war eigentlich fast das Einzige neben Büchern, die ich gekauft habe. Und dann so kam das, dass ich wirklich angefangen habe, so ja, ganz viel Freude dran zu finden, diese unterschiedlichen Klänge zu mir nach Hause zu holen und das hin und wieder auch mit Menschen zu teilen. So. Und vielleicht auch diese Begeisterung mit euch zu teilen darüber, dass man so viele Sounds auf der Welt finden kann und mit Gegenständen herstellen kann.
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3: So, Helene, was verrätst du uns heute über die Musikinstrumente, die du dabei hast? Was wirst du uns darüber erzählen?
4: Ich glaube, wo ich Lust drauf hätte, ist, ich würde sie euch ein bisschen beschreiben. So, wo, also vielleicht Bashar, kannst du auch nachher immer so ein bisschen wählen, was du gerne so ein bisschen genauer sehen und hören möchtest und was wir den Leuten, die jetzt zuhören, auch ein bisschen genauer erklären können und vorspielen. Ich würde sehr gerne ein bisschen probieren, mit euch die Sachen zu mixen. Wir sind jetzt tatsächlich hier 6, 7 Leute im Studio und haben genug Instrumente für alle. Vieles davon, was wir hier haben, sind so Effektinstrumente. Und es sind auch natürlich so ein paar Sachen dabei, mit denen man, Melodieinstrumente haben wir auch, Flöten und eine Zither. Und meine Idee wäre, zu gucken, wonach uns so der Sinn steht und die Hörenden da draußen mitzunehmen.
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3: Coole Idee, also lass uns loslegen und dann wissen wir, was hier halt da rauskommt.

0: Da war alles dabei.
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2: So, meine liebe Zuhörerinnen und Zuhörer, wir haben hier wahrscheinlich ungefähr 13 Musikinstrumente dabei. Wahrscheinlich hört ihr auch die meisten davon schon zum ersten Mal.
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2: Helena, ich finde das gerade das Musikinstrument vor dir ganz, ganz interessant. Vielleicht beschreibst du das auch ein bisschen für uns.
0: Ja, also es ist ein Saiteninstrument, was wir hier hergestellt haben. Und es ist im Grunde eine Zither, eine Form einer Zither. Die hat eigentlich nur zwei Töne, aber sie hat mehrere Saiten, weil manche Töne doppelt belegt sind. Also ich spiele das einfach mal an. Und die Zither ist ein Instrument, also diese hier, die muss man sich vorstellen, eigentlich wie ein langer Kasten. Der ist so einen halben Meter lang, vielleicht 60 Zentimeter lang und maximal 10 Zentimeter breit und auch etwa 10 Zentimeter hoch. Das heißt, wenn man das Instrument rumdreht, dann ist es innen leer, damit ein Schallraum da ist, damit es schwingen kann, die Saiten, damit es also so schön nachhallt, wie wir das hier hören. Und das ist, ja, es ist eigentlich so ein ganz einfaches Instrument, mit dem man in Ungarn spielt. Ich habe eine relativ kleine Form. Es gibt halt auch noch größere Instrumente, die so ähnlich aufgebaut sind, die einfach länger sind oder sogar auch ein paar mehr Saiten haben. Und ja, es ist eigentlich so ein Hausmusikinstrument.
1: Und kann man das selber machen, also herstellen oder so?
0: Also ich habe auch überlegt, ich glaube, so schwer ist es gar nicht. Man muss eigentlich nur so einen Hohlkörper schaffen, also einen Kasten aus Holz und darauf Saiten spannen. Vielleicht das Komplizierte wird sicher sein, also die Saiten, vielleicht hat man das gehört, die sind aus Stahl. Und das Komplizierte daran wird sicher sein, die also quasi die Saitenhalterungen festzumachen im Holz, sodass sie eben nicht, dass sie sich nicht bewegen, weil da sehr viel Kraft drauf liegt auf diesen einzelnen Saiten, dass sie so gespannt sind wie die. Und es gibt halt auch noch, also das sieht man hier, so Resonanzlöcher, genau, damit das eben schön klingen kann. Ich kann mal was drauf spielen, damit man es alleine hört.
1: Ja, okay.

0: Wow. Echt schön.
1: Steht noch lange im Raum. Zithera nennen die Leute das in Ungarn. Zithera, also im Grunde Zither. So gibt es einfach auf der ganzen Welt. Ich habe auch, wenn wir Schallplatte hören wollen, ich habe auch chinesische Zither mit, weil das, also Zittern tatsächlich auch so ein, also haben auch mein Herz so erfreut, weil es gibt verschiedene auf der Welt und wir haben sozusagen hier in der Region, also in Bayern, Österreich und im südlichen Sachsen, also Erzgebirge, gibt es halt die Konzertzittern, so seit Ende des 19. Jahrhunderts. Die, ich habe keine mitgebracht jetzt, es ist tatsächlich auch viel komplizierter zu spielen, aber es ist quasi ein traditionelles Musikinstrument hier aus der Region. Und dann gibt es die eben auch auf der Welt verteilt. Also ich weiß, im Nahen Osten gibt es Zittern, in Asien gibt es Zittern. Und ja, das macht mir total Freude, die zu hören. Es sind ganz elegante Instrumente. Und die werden zum Teil, kommen sie eben, sind sie in der Volksmusik. Und es gibt eben auch welche, die so gerade in China in der klassischen chinesischen Musik verankert sind.
0: Wow. Und wie lange braucht man Zeit, um das zu richtig lernen? Also wie du jetzt?
1: Also das, das, was ich gespielt habe, das, das kannst du auch quasi fast gleich spielen. Also es ist, das ist nicht so schwer. Mhm. Also weil im Grunde ist das wie eine Klaviatur. Also wer schon mal so ein bisschen Klavier kennengelernt hat, der kann sich ganz schnell hier drauf orientieren. Mhm. Das ist auch so, dass ihr habt schon gehört, also man kann das halt mit auf einem Ton, mit einer Tonart spielen. Und man muss nicht so viel mit Harmonien wechseln, sondern du spielst eben eine Melodie eben mit diesen Tönen, die dir, also oder verschiedene Melodien, aber mit den Tönen, die da sind. Das Material ist also relativ begrenzt, was man darauf machen kann, aber man kann total schön rhythmisch spielen. Und ich, also mir geht es halt so, ich finde, also ich bin niemand, die sehr, sehr lange an einem Instrument üben kann. Ich bin ein ungeduldiger Mensch. Das hat, ja, vielleicht hat das auch die Ursache, dass ich deswegen vielleicht auch immer schnell neue Sachen suche und deswegen schnell ein anderes Instrument in die Hand nehme. Aber ich finde das ganz wichtig, weil man muss ein Musikinstrument nicht ewig lange erst üben, bevor man damit nicht Freude haben kann, weil das ist so etwas, so eine, das will ich immer gerne allen Menschen sagen, also jeder von uns kann das Instrument hier spielen und sich damit beschäftigen und Klänge rausbringen, die ihm, die schön sind. So. Und deswegen... genau, und das ist ein schönes Anfängerinstrument. Also so eine Konzertzither, so eine deutsche, die ist komplizierter, die ist wie im Grunde ist das ein Gitarren, also Gitarrengriffbrett und plus Basssaiten. Also es ist so eine Kombination aus Bass und Gitarre, die auf dem Tisch liegt und sowas wie ein Klavier halt, ja, so ein Tischklavier. Und das ist schon komplizierter.
0: Ich habe echt interessant daran. Also wie kann man das kaufen? Also wo kann man das kaufen? Oder ist das teuer? Oder wie kann man das? Also kann man auf eBay das kaufen? Oder?
1: Ich habe noch nie geguckt. Also wir könnten mal schauen. Also das zum Beispiel, das habe ich auf einem Festival gekauft. Und das hat damals war dieser ungarische Zitterbauer, der war da. Also das Der hatte einfach ein paar von seinen Instrumenten mit und hat die da verkauft. Und ich habe damals, glaube ich, so 100 Euro oder so dafür bezahlt. Okay. Und also ja, und er hatte auch große und noch größere Instrumente. Das war eines der kleineren und die kann man sich auch so über die Schulter hängen. Also wenn du magst, gucken wir einfach mal, ob wir sowas nochmal herbekommen. Ist total schön, oder?
0: Ja, ja. Genau. Das klingt echt schon.
1: Ja.
0: Und was haben wir auch wie, also... Diese Kalimba, afrikanische Kalimba, oder?
1: Genau, wir können ja über die Kalimba kurz sprechen, weil du hast auch eine mit.
0: Ja, ich habe aber chinesische Kalimba, denke ich. Aber
1: ja. Also ich habe hier eine, also das sieht man, das ist wirklich eine Kalebasse, also wirklich eine Frucht, also ein Teil einer Frucht, die getrocknet ist und ausgehöhlt. Ich kann nicht sagen, was es für eine ist, aber das ist, wenn man die so anguckt, dann ist es halt kein Fabrikat aus einer Fabrik oder so, sondern es hat halt jemand gebaut irgendwo.
2: Also mit Flaschenkürbis.
0: Das ist so
1: Flaschenkürbis, aus. Ja, genau. Annette hat gerade gesagt, Flaschenkürbis. Ja, wir haben noch so was Ähnliches.

0: halt trotzdem, also man sieht auch, man kann diese Sachen selbst bauen.
1: Selbst
0: Also ich,
1: bauen.
0: ja, man kann sowas auch selbst bauen.
1: Und man will damit sofort ein Hörspiel vertonen.
0: Oh ja. Aber wir können ja, wenn du magst, magst du deine Kalimba mal spielen, weil die
2: Ja.
0: klingt
2: Zusammen
0: mal
2: meinst du?
0: schöner. Also ich glaube, zusammen wird nicht so gut klingen, aber versuch erstmal nur deine hörbar
2: Ja.
0: zu machen. Das ist eine richtige.

0: Oh, sie, das klingt wie, also anders aus, die Beite bei uns. Also meine klingt anders als
1: Ganz
0: dann,
1: anders, ja.
0: ja.
1: Ja, aber schau, guck, diese Lamellen zum Beispiel, die sind ja wirklich ganz krumm und schief und schön verrostet. Also das ist halt sehr authentisch, sage ich mal. Ja, das ist aus irgendeinem afrikanischen Land. Das hat eine Bekannte mir mal mitgebracht. Und deine ist halt gestimmt. So, mit
0: Ja.
1: der kann man, also, ja,
0: Kann man
1: also
0: auch,
1: man kann man,
0: also
1: ja.
0: das, was interessant in Kalimba ist, kann man auch, also nicht so das machen, sondern also weiß nicht,
1: Ja.
0: was heißt das auf Deutsch, aber
1: Das ist ein Wawa. Ich weiß
0: Wawa.
1: nicht, also es im Grunde das Schall auch immer auf und zu machen, ne? Genau, ja.
0: Das
1: Wo
0: ist,
1: hast du deine Kalimba her?
0: ich habe das von, ach so, von Wish gekauft eigentlich.
1: Ja.
0: Ja, also von
1: Und
0: China.
1: kanntest du Kalimba vorher schon oder warum hast du gerade das Instrument gekauft?
0: Also ich habe dieselbe Interesse wie du, also an die komische Instrument, an außergewöhnliche
1: Mhm.
0: Instrument. Deswegen habe ich ein paar Dinge gekauft und die war eine von denen.
1: Und
0: Ja.
1: ausprobiert.
0: Ja, genau. Die Ziel davor ist also die Mischung mit Beatbox. Deswegen habe ich das gekauft.
1: Aha.
0: Ja,
1: Magst du
0: also.
1: das mal machen?
0: Ja, natürlich.

0: Yay, cool. Danke. Waschau, toll. Das passt total super.
1: Ja, danke. Aber ja, wie du, also ich finde das, also ich kann nicht so viel lange Zeit um ein Instrument. Sehr, das wird mir langweilig, deswegen entwickle ich von einer zu einer. Mhm. Ja. Und also diese Eier, das passt die Kalimba, oder? Wenn man spielt das mit
0: Kalimba. Das passt, ja, das passt.
1: Kannst du ein bisschen darüber erzählen?
0: Also, über das Ei. Ja, ja, ich erzähle gerne über das Ei. Das ist ein total schönes Schüttelei. Mhm. Und
1: also, kommt das aus Mexiko oder so?
0: Ich weiß gar nicht so genau. Es ist eigentlich nur eine Form von einer Rassel. Mhm. Und die ist halt, das ist ja nun wirklich eine sehr süße Form, weil die passt halt in die Hand. Ja. Dann kann man sie umschließen.
1: Sehr klein, ja.
0: Und sie haben wahrscheinlich auch Steine oder kleine Körnchen drin, die sehr gleichmäßig

0: Und dann kann man die Hand öffnen und schließen. Mhm. Und dann hat man halt zwei Sounds. Aha. Und ja, und wenn du jetzt zum Beispiel mit deiner Kalimba spielen würdest, ich versuche das mal zu begleiten, ja.
1: Vielleicht mit deiner ist besser, denke ich. Lass mich das.

0: Aber die passen. Auf jeden Fall passen die auch zu Beatbox. Also dieses kleine Schüttelei, wir können ja dann auch noch diese schöne andere Kalebasse. Annette, magst du die mal vorführen? Das andere Schüttelinstrument.
1: Okay, ja.
2: Ist das Mikrofon?
3: Ja.
2: Ja. Ja. Hier haben wir so einen schönen, runden, kleinen Flaschenkürbis mit einem langen Hals, das man gut festhalten kann. Und drumherum ist ein Netz gespannt und da hängen noch mal kleine, ich weiß nicht, was das ist, vielleicht kleine Holzstückchen.
0: Ja, oder Samen oder so, ne?
2: Samen, ja. Die gibt es in verschiedenen Formen. Also es gibt es auch mit so kleinen, runden Samen. Ja, das ist ja so eine klassisch afrikanische Variante. In Brasilien findet man die dann auch ganz viel mit so Plastikperlen, schönen, bunten Plastikperlen. Und dann sind das auch riesig große Kürbisse von, ja, bestimmt 30 cm Durchmesser oder noch mehr. Genau, die werden dann als Rhythmusinstrumente benutzt. Ganz viel auch in so, ich glaube ursprünglich in so zeremoniellen Handlungen, wo so ein ganz, wie sagt man denn, ein kleines Versetzen, ein ganz stampfender Beat irgendwie gemacht. Das war so der Grundrhythmus. Und dann gibt es verschiedene Trommelinstrumente noch dazu und Gesang und genau, wurde ich weiß jetzt gar nicht, wie man das nennt, aber in so Zeremonien halt benutzt. Und in Brasilien wird es dann auch ganz viel im Samba und Maracatu, ja, mit ganz wilden Choreografien auch zusammen gemacht. Also da gibt es dann die Ladies, die dann diese Kugeln halt durch die Luft werfen. Oft alle ganz, ganz gleichmäßig im selben Rhythmus, sodass das auch sehr schick anzuschauen ist. Genau.

0: Genau, ich kann das jetzt nicht so schön und auch nicht so schnell. Das wird teilweise auch in einem irren Tempo gespielt.
1: Wow, ja.
0: Ja, ich mag die sehr gerne. Man kann auch zwischendurch einfach mal dramatisch rasseln.
2: Ist das auch ein afrikanisches Instrument, Helen?
1: Das ist noch eine Rassel, genau, ja.
2: Ja.
1: Und ich weiß es ehrlich gesagt nicht genau. Also ich glaube, es ist afrikanisch.
2: Afrikanisch, oder?
1: Also
2: das klingt afrikanisch aus.
1: Also, also das ist, wie kann man das beschreiben? Das sieht eigentlich aus wie eine Matte. Also das so diese Tischmatten, die man beim Essen hinlegt, nur nicht ganz so hoch. Und es ist halt, so sieht es, aber so ist etwa das Material und innen, also von beiden Seiten ist das dann zugemacht und innen sind auch irgendwelche Kugeln drin. Und ich habe gesehen, ich habe irgendwo vor Jahren mal ein Video gesehen, da spielen die Leute das, die schwenken das so in Afrika, also ich glaube, dass es ein afrikanisches Land war.
2: Mhm.
1: Und nehmen aber ihre Finger noch mit dazu und rascheln nicht nur, sondern spielen auch eine Percussion. Und dann fliegt eben dieses Brett, es ist eigentlich wie ein Brett, einfach immer in die Luft.
2: Wow.
1: Aber das ist ganz präzise gespielt. Ich habe überhaupt keine Ahnung, wie man das hinbekommt. Das hat, glaube ich, wirklich was mit Übung zu tun.
2: Spielt das man alleine oder mit anderen Instrumenten?
1: Ja, es ist eigentlich ein Percussion-Instrument. Das kann man auch kombinieren. Genau.
2: Oh,
1: wow. Klingt wie ein Regenmacher, so ähnlich.

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1: Du hast auch so ein Glucke dabei. Was ist das denn?
2: Ach, das freut mich, dass du das fragst. Weil, also, weil das ist tatsächlich, das sind wahrscheinlich die Glöckchen von einer kleinen Herde. Mhm. Also es ist so, dass hier sind insgesamt 1, 2, 3, 4, 5, 6, 6 Glöckchen dran. Man hört das auch. Also unterschiedlich groß sind die. Und es gibt die ganz kleine hier oben, nicht wahr? Und die ganz große hier unten, die man sowieso immer hört. Und also ich vermute, also es ist ein Geschenk, das hat mir Tim von Korax geschenkt, dieses schöne Glockenspiel. Und ich glaube, es sind Tierglocken und die wurden halt den Tierchen um den Hals gehangen. Weil normalerweise, wenn die Schäfer, Schäferinnen oder Menschen, die halt mit den Tieren draußen waren, dann haben sie ihren Tieren diese Glocken gegeben und konnten so gut hören, dass eben, wenn ein Ton gefehlt hat, sie wussten, dass sie noch ein Schaf suchen mussten. Und das ist ganz faszinierend, weil diese Menschen wirklich richtig gut Ohren gehabt haben müssen. Also ich weiß, in Griechenland gibt es das auf einigen Inseln noch, dass Menschen das wirklich, also Schäfer genau so auch arbeiten bis heute. Und man kennt das auch natürlich von der Alp in der Schweiz und so. Aber es ist mittlerweile natürlich in der Dimension, eine ganz andere Dimension, aber vor einiger Zeit hat man das so tatsächlich noch gewusst, ob ein Tier fehlt, ohne es zu zählen, weil man hat es gehört. So. Ja. Und diese Glocken, das sind halt nicht keine gegossenen Glocken, sondern man sieht halt hier, die sind geschlagen. Also das ist im Grunde ein Stück Metall gewesen, das haben die rund geklopft und dann einen Nagel reingemacht. Und innen ist es auch nur ein ganz, ganz einfacher Glockenstängel drin, aus so einem Wie ein Nagel eigentlich, mehr nicht. Also es ist total einfach. Die sind auch völlig verbogen und hängen hier alle zusammen an einer Kordel.
0: Ja. Interessant. Und ist das hier arabisch? Weil wir haben das auch in unserer Kultur.
2: Ja, vielleicht.
0: Was denkst du?
2: Asiatisch, ich würde vielleicht indisch sagen. Oder guck, da sind sogar auch, Figuren drauf, die könnten ägyptisch sein.
0: Ja, also. Ja.
2: Also genau zum Tanz, also Abir zeigt mir gerade an, die werden zum Tanz halt gespielt, die nimmt man so zwischen die Finger und dann kann man tanzen, vielleicht kann Abir das einfach mal ausprobieren.
3: Okay.
2: So kleine Zimpeln.

0: Bisschen schwer groß. Zu handeln, nee, ja, nee, ja.
1: Das ist sehr groß für meine Finger.
0: Ja. Schon ausgeleiert, der Gummi ist ausgeleiert.
1: Ja.
0: Ja. Genau, genau. Schön.
2: Und dann spielt man das während man tanzt?
0: Ja.
1: Ja. Mhm. Die Tänze.
3: Ja, die orientalische Tänze, denke ich, nutze das immer.
0: Also wenn ihr Lust habt, weil wir gerade bei den Schäfern waren auch, mit den Glocken. Es gibt ein Instrument, das habe ich nicht mit, aber das finde ich auch ganz faszinierend, nämlich die Fujara. Mhm. Und vielleicht, wenn du magst, könnten wir da was hören und dann kurz...
3: Ja, auf jeden.
0: Ein bisschen.
3: Können wir das jetzt? Ja,
0: ja klar. Ja. Also wenn Riem zum Beispiel uns jetzt die erste CD abspielt, dann hören wir die Fujara aus der Slowakei. Mhm.

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1: So, hier sind wir da. Common Voices bei Radio Korax. Und jetzt haben wir nun noch eine Frage an Helene. Was war dann das Musikinstrument, was wir gehört haben, Helene? Was ist das? Vielleicht ein bisschen halt über die Geschichte. Ja.
2: Genau, eine Fujara haben wir gehört. Es ist eine Flöte aus der Slowakei. Und die wurde quasi traditionell auch von Hirten gespielt, also von den Schafhirten. Mhm. Und die spannende Geschichte daran ist, dass vor einiger Zeit, also vor über 100 Jahren zum Beispiel, als dieses Instrument auch schon gab, haben die Schäfer, die hatten so verschiedene Hierarchien. Es gab sozusagen die helfenden Schäfer, also die Assistenten, und es gab die Chefs unter den Schäfern. Und dann haben die Leute, es haben ja draußen auch übernachtet bei den Herden und haben abends, um sich die Zeit zu vertreiben, diese Instrumente gespielt. Und sozusagen die Leitung, also die Leitenden, die Chefs dieser Herden, ja, diese Hirten, die großen Hirten, die haben die größten Fujaras gespielt. Und diese Instrumente sind durchschnittlich 1,70 Meter lang. Das heißt, man muss sich das so vorstellen, was wir jetzt gerade gehört haben. Das überragt auch ausgewachsene Menschen etwa einen halben Meter oder wenigstens 40 Zentimeter über den Kopf. Und geht nach unten so weit bis zu den Knien etwa.
0: Wow.
2: Und dieses Instrument hat halt drei Löcher, Grifflöcher, an denen man die Töne variieren kann. Und da muss man seine Arme richtig nach unten strecken, um da ranzukommen. So, das heißt, es ist also, man steht sehr aufrecht, das Instrument überragt einen und man hält die Hände bis ganz nach unten, so, also streckt sie aus. Und von den Instrumenten gibt es verschiedene Größen natürlich, weil man kann sich das vorstellen. Grundsätzlich sehen die alle ähnlich aus, sind also alle relativ groß, aber man hat sie in unterschiedlicher Höhe gebaut. Es gibt auch 1,20 Meter lange oder eben sogar 1,90 große Instrumente, die vielleicht auch einen breiteren Durchmesser haben. Und und die etwas kleineren wurden dann sozusagen von den Assistenten oder Gehilfen gespielt in den Herden. Und die Großen waren eben den leitenden Hirten vorbehalten. Und in jener Zeit muss es auch so gewesen sein, dass sehr viele Leute quasi als Räuber gelebt haben, dort in dieser zentraltschechischen, slowakischen Republik, wo dieses Instrument gespielt wird. Und man sagt halt, dass also Leute, die außerhalb der Dörfer gelebt haben, Räuber, wenn man so möchte, Tagelöhner, Landstreicher, die haben auch angefangen, die Instrumente zu spielen, weil sie natürlich früher eben außerhalb dieser Lande, also der Ortschaften gelebt haben. Genau. Ich kann jetzt natürlich noch einen langen Monolog halten. Ich weiß nicht, soll ich kurz innehalten?
0: Ja,
2: ich monologisiere. Also vielleicht noch was, diese Fujaras, so wie die heißen, die sind relativ unbekannt. Sie haben eigentlich erst 2005, also selbst in der Slowakei, wieder mehr Aufmerksamkeit gefunden, als die UNESCO diese Instrumente zum Weltkulturerbe erklärt hat. Und das ist eine sehr spezielle Tradition, die vor allem eben in diesem Zentral, in der Podpolanie gespielt wird, so heißt diese Region in der Slowakei, um Detva, also die Leute, die das hören und denen das was sagt, die können vielleicht das ein bisschen einordnen. Und das Spannende ist, dass es nicht nur um diesen Flötenbau geht, sondern auch vor allem um die Verzierung auf den Instrumenten. Und ich habe jetzt für die Leute hier im Studio auch so ein Buch mit, wo man das so ein bisschen sieht. Also das sind im Grunde Musikinstrumente, aber es sind auch Volkskunstobjekte. Also das heißt, diese Instrumentenbauer haben die Instrumente auch verziert. Also zum einen sind die zum Teil beschnitzt so, und mit Ornamenten, so richtig reingeschnitzt. Und oft sind es Blumenmuster, in ganz unterschiedliche Art und Weise. Man weiß auch, dass jeder Instrumentenbauer seine Handschrift hatte, logischerweise. Und es gibt auch welche, die sind so geschnitzt, dass da richtig Formen in das Holz geschnitzt wurden, in diese großen Flöten. Und es ist so, dass überwiegend Männer spielen bis heute und das tatsächlich auch ist aber mittlerweile zu sowas wie einem Nationalinstrument in der Slowakei geworden ist. Also das bedeutet, dass einige Regionalpolitiker und auch der ehemalige Präsident dieses Landes haben eben Fujara gespielt, um, und das ist vielleicht so auch ein Wermutstropfen, das hat sozusagen rechtsorientierte Kräfte, also sehr national orientierte Kräfte, die haben das für sich auch gefunden, das Instrument, und haben damit letzten Endes auch ja, ihre Traditions- und Heimatverbundenheit ausgedrückt. Und in der Zwischenzeit hat es aber lange schon, also mindestens seit 2005, aber auch schon eher den Weg über die Grenzen gefunden. Das heißt, es gibt auch Musiker in Belgien, in der Schweiz, in den USA oder in Deutschland, die eben auch Fujara spielen. Und ich würde sehr gerne ein Musikstück mit euch hören, wo mehrere dieser Instrumente zusammenspielen. Und das ist diesmal kein traditionelles Stück, wie wir es am Anfang gehört haben, also solistisch gespielt, sondern das, was wir jetzt hören, das ist etwas, eine Komposition. Ich helfe mal mit zu suchen, wo die ist. Ich glaube, das ist gleich das erste. Eine Komposition, und da spielen mehrere dieser Instrumente zusammen. Oh. Genau. Der Komponist heißt Marco Trochelmann und kommt hier aus Deutschland. Das braucht ein Momentchen. Genau, das Internet muss hoch. Ah, ja.

0: vielleicht als Abschlusssatz, also Marco Trochelmann ist der Komponist von diesem Stück Musik. Es gab vor einiger Zeit, vor wenigen Jahren, gab es internationale Fujara-Festivals in der Slowakei. Die sind aber auf Eigeninitiative von einzelnen Musikern entstanden und zurzeit, glaube ich, gibt es das nicht. Die Instrumente kann man aber sehen, wer Lust hat, da mal nachzuschauen im Internet. Und man kann sie auch übers Internet kaufen. Oder halt, man fährt in die Slowakei, da findet man in der Zentralregion sicherlich auch Leute, die die herstellen. Und oft sind die Leute auch total fröhlich und froh, wenn sich Leute von außen interessieren und nachfragen. Genau, Fujara. Also es ist meine Entdeckung, würde ich sagen, des bisherigen Jahres.
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2: Also die Flöte ist normalerweise teuer, weil es wird, also sag ich mal so manuell hergestellt, wovon du jetzt da uns schon mal erzählt hast, wird auch so manuell hergestellt oder wird auch so industriell, also gibt es da schon mal Maschinen dafür?
0: Diese Flöten jetzt, die großen Flöten, ja. Also ich glaube, die werden überwiegend werden die per Hand hergestellt und es gibt vielleicht einige Teile, die gedrechselt werden in der Zwischenzeit, aber überwiegend ist das Handarbeit, soweit ich das weiß. Also weil es ist keine Massenfabrikation und es gibt halt ganz unterschiedliche Anforderungen auch an die Instrumente. Man hat es vielleicht gehört, das sind Obertoninstrumente, das heißt, man überbläst diese Instrumente, also was ich damit, kann man so eine, wenn du mir so eine Flöte gibst, kann man das vielleicht mal demonstrieren. Man hat einen Grundton und man kann den überblasen. Und da ändere ich eigentlich nichts an dem Griff oder so, sondern nur durch die Luftzufuhr. Und das ist das System, wie diese Instrumente, die wir jetzt gehört haben, diese Fujaras funktionieren. Also eigentlich nur durch die Regulierung des Luftstroms und man hat drei Löcher und man kann durch Überblasen verschiedene Töne herstellen. Und es gibt Instrumentenbauer, die können das sehr, sehr gut. Also die sind die... Da ist die Intonation so, dass man auch mit anderen Instrumenten spielen kann, wie man das hier gehört hat. Und manche Instrumente haben wirklich einen ganz eigenen Charakter und die werden vielleicht eher solistisch gespielt, aber es klingt halt einfach wahnsinnig warm. Das hört man ja auch, wie tief. Das sind ja sehr tiefe, sehr voluminöse Klänge, die man aus diesen Fujaras herausbringen kann. Also es gibt da so verschiedene Arten, diese Fujaras zu bauen auch. Ja.
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2: Wo wir gerade über Flöten reden, Bashar hat auch in der Hand jetzt eine Flöte aus Büro, wird gerne auch so ein Stückchen spielen für uns.
0: Ist eine Panflöte eigentlich, das kann man ja verraten.
1: Ja.
0: Na?

0: Das war eine Beatbox-Samponja.
1: Genau so.
0: War schon toll.
1: Also nicht nur Samponja, sondern Beatbox mit Samponja.
0: Ja.
1: Weil ich nicht so, ich kann nicht so gut spielen mit Samponja, also wie die Professionelle oder so. Deswegen habe ich gedacht, ich kann das mit Beatbox mischen und ja, das war so.
0: Total schön. Und wie hast du die Samponja gefunden? Was gefällt dir an dem Instrument?
1: Ich habe auch ein paar Videos gesehen auf YouTube und dachte ich mich, also ich habe Beatbox gelernt und ich wollte gerne also mit anderen Instrumenten das gemischt und ich habe zu viel Beatbox mit Flute, mit normaler Flute gesehen und dachte ich mich, also warum mache ich das mit Samponja nicht und so. Ja, und das war...
0: und wie hast du das Beatboxen gelernt?
1: Auf YouTube auch.
0: Mhm.
1: Ja, seit 2 Jahren. Ja, und ja.
0: Und ist das schwer?
1: Ja, also die erste Phase ist ja schon schwer, weil ich mache so sinnlose Laute und alle Leute denken, also was ist passiert?
0: Was ist mit Bashar los?
1: Ja. Also,
0: wie fängt man denn an? Also was ist denn so eine erste Übung, wenn man versucht, Beatbox zu machen?
1: Also die basic 3 Laute, die man muss lernen, ist die T und T, genau, und K.
0: Nee, wie machst du das?
1: Also Luft rein mache und, das ist schwer zu sagen.
0: Rein und K, also K kann man aber wie?
1: Du kannst K sagen, ja. Also das ist die K, K, K.
0: Hm?
1: Aber ich, also die manche Leute machen das K, also die Luft rein. Und die dritte ist. Oh! Wir haben hier Beatbox auch.
0: Ja, so gut wie.
1: Ja.
0: Ja, das
1: und im Mix schon ein bisschen.
0: Fehlt nur noch die Snare-Drum. Der Klick. Na gut.
1: Ja.
0: Toll, Bascha. Also, du empfiehlst einfach YouTube gucken und das sich dort lernen. Also, dort
1: ja,
0: auf YouTube.
1: Das ist einfach.
0: Ja.
1: Also
0: ja,
1: das,
0: ja, ja.
1: Das braucht nur also 1 Monat und ja. Alles kann daran gefunden.
0: Cool.
1: Ja.
0: Das würde ich auch sehr gern können.
1: Ja?
0: Ja.
1: Warum nicht?
0: Ja, warum nicht? Also ich werde das versuchen.
1: Ja. Und
0: vielleicht können wir das dann mal zusammen machen.
1: Ja.
0: Mal übrigens ja. Beatbox und Maultrommel, weil wir gerade bei Hirteninstrumenten waren. Die Samponja ist ja auch eins. Beatbox und Maultrommel passt auch gut zusammen. Ich bin mir nur nicht sicher. Wollen wir noch, ich habe dir noch ein Stück von so diesen Panflöten mitgebracht, wie die in Peru gespielt werden und habe mich gefragt, ob wir das kurz spielen wollen.
1: Ja.
0: Ja, das ist auch im Internet und das ist quasi so eine auch traditionellere Art und Weise, das zu spielen, aber mit ganz vielen von diesen Flöten, wie du sie hast. Ja.
1: Wow.

0: Ja, man hört, dass es live ist. Also eine von den vielen Festen in Peru. In Puno ist die Aufnahme entstanden. Und das sind halt so ganz viele unterschiedlich große von diesen tollen Panflöten.
1: Das war echt schon, ja. Und alle spielen zusammen und das passt also.
0: Ja, und die tanzen auf der Straße und so. Und also und das Schöne war, also das können wir nur beschreiben. Also wir hatten das Video hier mit gesehen im Studio und es ist so, dass jeder von diesen Flötenspielern hat eine große Trommel umhängen, quasi um die Schulter hängen. Und in der einen Hand halten die diese Flöte und spielen die Flötenmelodie, in der anderen schlagen sie den Rhythmus in der großen Trommel so. Und tanzen halt und gehen durch die Straße und das sind ja vielleicht, weiß ich nicht, 25 Leute mindestens, die das so spielen. Ja.
1: Und zurück also zu, wir haben das vergessen, zurück zu Zambonia. Lass uns ein bisschen erzählen. Zambonia, die mache ich jetzt, hier Flut. Und Flut... نوع من أنواع الفلوت والفلوت هي تسمية بشكل عام جاي من الإله اليوناني بان إله الطبيعة عند اليونانيين.
2: Zambonia, was Bashar in der Hand hat, ist die Art Flöte. Flöte, also die Benennung kommt aus dem Griechischen und zwar das aus dem Hirtengott.
1: وبالأساطير اليونانية تحولت سيرنكس حورية الغابة لعود قصب. بأثناء محاولتها من الهروب من محبة الإله الطبيعة.
2: Also in den griechischen Legenden steht, dass Circes, die Wildfee, ist zu einer Rohrstock geworden, als sie versucht hat, vom Hirtengott zu fliehen.
1: وبعدها قام الإله بان بقص عود القصب اللي صارت هي تحولت له.
2: Danach hat der Hirtengott dieses Rohrstock doch geschnitten und hat dann die zwei Teile nebeneinander parallel gestellt oder dann hat die zwei Teile aneinander gebunden.
1: وربطها مشان يصنع آلة موسيقية لتضل ذكراها عنده وصارت هالآلة كتير مشهورة عند اليونانيين وصاروا يعزفوا فيها بالحفلات والمهرجانات وحتى الجنائز.
2: Das zielt daraus, dass der Hirtengott er wollte aus den zwei Teilen ein Musikinstrument machen, dass das in Erinnerung bleibt, halt von seiner Geliebten Circus kann es mal. Ja. Und man spielte immer dieses Instrument bei verschiedenen Anlässen bei den Festivals, Konzerte und Beerdigung.
1: والآلة اللي معي هلا اللي اسمها سيمبونيا هي أصلا من جبال الأنديز وتحديدا من بيرو.
2: هي من
1: سيمبونيا.
2: Also, und dieses Musikinstrument Zambonia kommt ursprünglich aus den Indiesbergen, aus Peru.
1: Oh, das Meter jai min kelmet Symphonie.
2: Und das Wort stammt ist aus dem Wort Symphonie.
1: وهي آلة موسيقية مكونة من صفين أصب وأغلب أصب بامبو بيكون.
2: Also das ist nochmal eine Beschreibung für dieses Instrument. Dieses Instrument besteht aus zwei Reihen von Rohrstocken. Die aneinander gebunden sind.
1: كل صف تقريبا بيجي في قصبات خشب وأطوالها بتختلف بحسب الصوت اللي بيصدر منه.
2: Also jede Reihe besteht dann aus verschiedenen Stocken und je nachdem also die Linge macht ja also je Linge macht dann einen unterschiedlichen Ton.
1: Okay. Und jetzt Helene?
0: Die kann man auch schön selbst bauen übrigens.
1: Ja.
0: Also das
1: Ich denke schon.
0: Ja, da ist, man braucht im Grunde sowas wie Bambus.
1: Bambus, ja. Bambus. Oder ich habe auch gehört, kann man auch mit Plastik. Ja. Aber das ist nicht richtig.
0: Plastik geht Zambonia. Schon auch. Also da, wenn man, kann man Plastik. Und dann schneidet man die Röhrchen quasi in unterschiedliche Länge. Und es, natürlich weiß man, also man, je nachdem wie groß der Durchmesser ist, desto länger muss man sie schneiden, damit sie zueinander passen. Das ist dann wieder ein bisschen spezieller, aber an sich ist es halt möglich, einfach ein Rohr zu nehmen und das muss man oben so ein bisschen abschneiden, ne, wie das hier auch gemacht ist.
1: Ja.
0: Nee, das ist sogar, das ist ganz, also manche, die sind auch, wenn man die ein bisschen abrundet, dann lassen die sich ein bisschen leichter einspielen.
1: Ja.
0: Das ist auch total schön, ja. Vielleicht aber sollten wir das mal machen, Bascha.
1: Schade, dass ich hier in Deutschland das nicht gefunden habe. Ich habe das auch von Amerika gestellt.
0: Ja.
1: Ja.
0: Klar.
1: Deswegen.
0: Ja.
1: Also ja, hier also, kann man das nicht einfach kaufen.
0: Richtig, ich habe ja noch so eine Schallplatte mitgebracht. Riemen, kannst du die kurz nochmal hochhalten? Und zwar gibt es hier in Bulgarien, soweit ich weiß, auch noch eine ganz große Panflötentradition, genau. Und da sieht man den Georgi Samfir, der hat... wir haben eine Schallplatte von dem hier, der war ja tatsächlich, es gab so eine Zeit, da wurde ganz viel, diese Panflöte, ist ja bis heute auch noch so, diese sehr schnulzige Panflötenmusik gespielt und dieses Einreich und das kennen glaube ich viele Leute, aber...
1: Aber das ist nicht Sambo, das ist normaler Panflöte.
0: Panflöte, genau, ja. Also die ist nicht doppelreich, die ist halt, aber vom System her ist die ja, klingt ja auch sehr ähnlich. Ich bin mir nicht sicher, ob wir das hören müssen. Also Riem, du kannst das ja einfach mal hochziehen, dann wissen die Leute, worüber wir kurz gesprochen haben und dann können wir das auch wieder abblenden. So das, was man so klassischerweise als, läuft manchmal so in asiatischen Restaurants auch.
1: Wow, ja, das klingt
0: Fahrstuhl. So.
1: Das bringt Appetit, ne?
0: Ja.

0: Jetzt haben wahrscheinlich einige Leute ausgeschalten. Aber wir sprechen über Flöten. Bashar, ich habe eine Tin Whistle noch dabei, weil ich dachte, du hast sowas schon mal. Du hast mir so davon erzählt, dass du sowas auch hast.
1: Ja, das ist irische Flöte, oder? Mhm,
0: ja.
1: Ja, also ich habe das als Geschenk bekommen, aber ich wusste gar nicht, wie das funktioniert.
0: Ja.
1: Und ja, also ich behalte das in meinem Zimmer und habe ich das nicht probiert.
0: Ja.
1: Und die Ziel auch, das war die Mixung mit Beatbox. Kannst du das machen?
0: Ach nee, das kann ich nicht. Ich kann ja nicht mal Beatboxen. Also ich kann jetzt mal diese Flöte anspielen.
1: Ja?
0: Das ist schon, ich warne vor die Menschen. Also ich gehe extra ein bisschen weg vom Mikrofon. Das ist schon eher so eine brutalere Form des Klanges. So. Das war es noch nicht. Das war das Mikrofon. Moment mal. Greife auch weg. So, okay. Also ich versuche hier mal was darzubieten auf diesem Instrument.

0: Also ich verschone alle Menschen, diesen die Refrain nochmal zu wiederholen. Das Spannende, also wir haben ja, ich hoffe, es hat niemand von der Folkmusikschule zugehört, weil hier in Halle gibt es nämlich eine Folkmusikschule und da wird auch Tin Whistle unterrichtet. Die Leute können das um einiges besser, wenn da jetzt gerade jemand zuhört, meldet euch mal. Ich fände das total klasse, auch wenn das jemand gelernt hat von den Hörerinnen. Wenn ihr Lust habt, kommt mal vorbei. Würde ich sehr gerne was im Radio mal darüber machen, über dieses kleine, schöne Instrument. Es gab auch jemanden, der hier in Halle gelebt hat, Alan Doherty. Ich weiß nicht, ob der immer noch da ist. Der hat damals, glaube ich, die Musik eingespielt auf diesem kleinen Instrument für Herr der Ringe. Und er hat diese Musikschule mitgegründet. Das ist also so diese kleine Anekdote auch zu dieser Tin Whistle. Die ist mini klein, die ist 30 Zentimeter lang, sehr schmal und ist eher so Militärmusikinstrument, würde ich sagen. Ohne mich da jetzt zu vergreifen. Aber die, man hat es schon gehört, sehr durchdringend, sehr laut, sehr hoch. Aber Teil der irischen Musik und die Leute, die sie wirklich spielen können, also die... Das macht natürlich total Spaß, wenn man die dann zusammen mit Gitarre und die, also zum Beispiel jemand, der wirklich Tin Whistle spielt, der hat ja wirklich unendlich viele Melodien im Kopf und ist auch wahnsinnig schnell mit den Fingern und sehr präzise und das ist also quasi nochmal was, also es hat weniger so was Ruhendes, was so in die Töne sich reinfühlt und das ist eher geht sehr rau.
1: Ja. Und du hast gesagt, das ist ein militärisches Instrument.
0: Vermute ich, also weil es einfach wirklich sehr laut und sehr durchdringend und klein ist. Kann ich jetzt aber gar nicht so sagen. Also das ist auch ja aus Metall gebaut zum Beispiel, deswegen klingt das auch so ein bisschen.
1: Und die läuft ein bisschen stark, vielleicht deswegen.
0: Stark, genau. Okay. Aber Flöte, also wir haben ja noch mehr Flöten mit, ne?
1: Ja, und zu viel.
0: Ja, wir haben noch ein...
1: Glaub ich.
0: Genau, also es gibt noch eine viel sanftmütigere Flöte, nämlich eine aus Bali, eine Suling. Und das ist eine Quena, die ist aus Peru auch, die ist aus Plastik gebaut. Mhm. Und bei der Suling, die ist halt schon viel anschmiegsamer zum Beispiel.

0: Genau, und hier sieht man das zum Beispiel, sind sechs Grifflöcher, die man hat. Ist eigentlich das gleiche wie auf so einer kleinen Tin Whistle, die wir gerade gehört haben. Die hat kein Loch, kein Griffloch hinten für den Daumen, so wie man das von der Blockflöte vielleicht kennt. Und die überbläst man am Ende eben auch einfach nur mit dem Luftstrom.
1: Ist das aus Bambo auch?
0: Das ist auch Bambus, genau. Und
1: Bambus.
0: genau, und diese, das ist halt auch so, genau, eher so ein sehr schönes, naturnahes Instrument. Genau. Ja, das ist Flöte. Also das ist, kann auch großes Ärgernis hervorrufen. Flöte ist ja nun nicht ein Instrument, oder? Wie hörst du Flöte gern?
1: Ja, natürlich. Also ich höre das, wenn ich meditiere oder wenn ich in Ruhe, also möchte oder bleibe in Ruhe oder so. Das höre ich gerne. Also das hilft mir mit dem Relaxen und so. Ja.
0: Ja, genau. Also genau es ist ja Blockflöte beispielsweise, ist so ein verhasstes Instrument. Blockflöte kann ja eigentlich jeder spielen. Und aber sie klingt halt meistens gar nicht so wirklich schön. Und dann dabei unterschätzt man, dass man eben auch diese Blockflöten, ich habe jetzt keine hier, aber das sind die Instrumente, die im Kindergarten oft auch den Kindern gegeben werden. Das sind so sehr allgemeine Flöten. Und die sind eben auch eher so härter im Klang und auch sehr laut. Und das ist was, das kann auch sehr ärgerlich sein und nerven. Aber es gibt richtig auch klassische Musikstücke für Blockflöte und so, für Altblockflöte. Also es gibt ja auch unterschiedliche Größen.
1: Ist das die gleiche, die ich als Kind, also
0: Vielleicht, ja.
1: von das steht aus Süßigkeiten manchmal. Man da, kann man das
0: Ah,
1: aus
0: ja.
1: Süßigkeiten
0: Ja, so als Lolli oder so,
1: aus
0: ne?
1: Dolly
0: Genau,
1: sorry.
0: ja, kann
1: Ja.
0: sein, ja.
1: Das ist echt
0: Ja, siehst
1: nervig.
0: du? Also Musik ist ja, hat halt total viele Funktionen. Das ist auch das Schöne dran. Kann man als Effekt ja gut einsetzen. Es gibt ja auch so ein paar Rockmusik und so.
1: Ja.
0: Die Leute, die eben auch die Blockflöte, so ganz diese als banales, ganz banales Klanginstrument einsetzen, aber das richtig gut machen.
1: Ja, und was ist gut in diesem Instrument? Also kann man das selbst bauen, aber man braucht also einen Tischler oder so, um das zu bauen. Und das ja, also nicht so kompliziert wie Gitarre
0: Nein, ja.
1: oder
0: Wahrscheinlich nicht. Also ich habe eine Flöte noch nie gebaut selber. Hast du mal ein Instrument selber gebaut?
1: Nee, aber ich habe so viele Videos geguckt auf YouTube. Also man braucht nur, also geht zum Tischler und sage ihm die Anleitung und ja, das wäre schon, denke
0: Der muss wissen, wo er die Löcher bohrt, ne?
1: ich.
0: So. Ja, klar, doch. Damit das einigermaßen stimmt. Ja. Aber du würdest schon gern auch ein Instrument bauen, oder?
1: Ja, aber ich weiß nicht, welches Instrument ist einfach zum Bauen. Hast du eine Idee, also welches Instrument ist, kann man das einfacher bauen oder so?
0: Oh ja, Annette zeigt mir gerade auf was. Das stimmt. Also ich bin nicht sicher, ob Bashar das meint, aber wir haben ein Instrument hier, das ist quasi aus Schrott gebaut. Und das ich weiß gar nicht, wie nennt man denn das? Ist das sowas wie, also die LKWs? Also LKWs haben ja, wie? Wie sagt man?
2: Das hat sie auf Arabisch gesagt.
0: Ah, aber kannst du es
2: Nee.
0: endlich melden? Das ist wie. Also es gibt ja Mercedes, die haben vorne diesen Mercedes-Stern und dann bei den LKWs sind das wie große Hauben. Die sind so rund, sagen wir mal, 30 cm Durchmesser etwa. Und da steht dann vorne noch am besten das Label von der Automarke drauf.
1: Ja.
0: Und das sind wie Hauben und die werden vorne dran gesetzt, so gelabelt, die Autos. Und so eine Haube ist es, die ich hier in der Hand halte, mit einer Feder, die hinten reingespannt ist. Und das macht halt einen auch urigen Lärm. Das kann man leicht bauen. Warte mal, ich führe das mal vor, wenn ich
3: Ist das hier?
0: Ja.

0: und hat einen schönen Nachhalt. Ist eigentlich eine Ratsche, ne? Mhm. Halt nur zu sehr. Ich weiß nicht, da kann man ein bisschen rumziehen. Ja. Aber Bashar, wir könnten mal auf den Schrottplatz fahren und gucken, was wir da so finden.
1: Ja. Wow. Jetzt eigentlich habe ich eine außergewöhnliche Frage.
0: Ja, jetzt kommt's.
1: Mit dem außergewöhnlichen Instrument. Ja, aber die erste ist... لما يكون عندك إمكانية بس آلة واحدة تضل معك طول الحياة تتعلم عليها وتعزف عليها شو حيكون خيارك؟
2: Wenn du die Möglichkeit hättest, ein bestimmtes Musikinstrument das ganze Leben zu behalten und nur halt dieses Instrument zu spielen, was wäre dann dieses Instrument für dich?
0: Ich müsste mich für eins entscheiden. Ein einziges?
1: Ja, nur ein.
0: Mhm. Gute Frage. Also wahrscheinlich mein Bariton-Saxophon.
1: Mhm. Mhm.
0: Es gibt so Saxophone, die sind so eine etwas größeren.
1: Ja.
0: Klingen so wie Schiffshörner. So. Und also das ist, glaube ich, mit dem würde ich gerne behalten, glaube ich.
1: Ja.
0: Wie geht's denn dir? Welches würdest du denn mitnehmen?
1: Also, was ich jetzt interessiere, was ich jetzt gut finde, ist die Handbahn. Also ich wollte einen kaufen, aber das ist sehr teuer.
0: Ja.
1: Aber ja, ich kann mich vorstellen, dass ich meine ganze Leben das spielen kann.
0: Kannst du mal erklären, was das ist, eine Handpan?
1: Handpan eigentlich, das ist eine, wie weiß ich, das ist ein neues Instrument. Das ist in die letzten 20 Jahre oder so. Und also... Ich denke, das ist teuer, weil gibt es nur 100 Mann, die kann das bauen. Ja, das habe ich gelesen. Und ja, sonst weiß ich nicht so viel. Aber das klingt echt gut. Also,
0: Man spielt es mit den Händen, ne?
1: Ja, mit den Händen.
0: Wollen wir mal gucken, ob wir sowas finden und
1: Das
0: einfach mal anspielen? Das ist,
1: das ist echt...
0: Ja? Wir gucken mal nach einer Handpan. Also vielleicht kannst du das Video einfach, was wir da haben, überspielen und mal nach Handpan suchen. Es gibt es bestimmt auch viel Musik drauf, ne?
1: Ja.
0: So, ja. No.

0: Handpan.
1: Handpan.
0: Gibt es da auch eine Geschichte zu? Annette hat sofort gesagt, ja, das ist doch.
2: Ja, ich habe nämlich mal jemanden getroffen, der war in Österreich. Oder der, vor lauter Aufregung steht hier noch nicht im Studio. Ich habe mal jemanden getroffen, der war in Österreich oder in der Schweiz wandern und hatte so ganz sphärische Klänge gehört. Da hat sich gedacht, oh, was ist denn das? Und hat dann die Leute getroffen, die dieses Gerät erfunden haben. Hang nennt man das dann dort. Mhm. Das waren so Musikinstrumentenbauer, auch Instrumentenliebhaber, die haben ganz viele Instrumente gehabt und haben die aber auch immer versucht weiterzuentwickeln, neue zu erfinden. Und die mochten so sehr gerne diese Steel Drums, die man aus der Karibik kennt. Wenn man sich jetzt diese karibischen Karnevalsumzüge vorstellt, da gab es immer diese großen alten Ölfässer, die nach so innen ausgeschlagen wurden und die wurden mit kleinen Klöppeln geschlagen und die ergeben auch ganz tolle Töne. Und sowas wollten sie halt auch machen, ein bisschen kleiner, ein bisschen handlicher und was man mit den Händen spielen kann. Und dann haben sie lange rumexperimentiert und haben dann so eine UFO-ähnliche Form erfunden, die man heutzutage weltweit bei ganz vielen Straßenmusikanten beobachten kann, ne?
0: Ja. Hm. Ja. Das sind auch schöne Instrumente. Und das, was da neben dir steht, Annette, das ist ja im Grunde auch eine Form davon.
1: Ja, genau. Das ist auch,
0: auch so ein UFO.
1: Was kleiner.
0: Genau, die sind ein bisschen kleiner. Man schlägt da vielleicht, du kannst ja nochmal mit den Stöcken draufschlagen. Also das sind wie Lamellen, die in den Metallkörper eingelassen sind.

0: schön, genau.
1: Das Schöne bei den Instrumenten ist, man muss sonst nichts weiter über Musik wissen. Die Töne klingen immer schön zusammen, ne?
0: Ja, genau.
1: Ein bisschen ein rhythmisches Grundverständnis hilft, aber die Töne klingen immer gut zusammen.
0: Ja, auf jeden Fall. So, jetzt bin ich neugierig, Bascha. Du hast noch mehr verrückte Fragen.
2: Ja, ich habe noch zwei eigentlich.
0: Zwei.
2: هلا إذا رجعتي بآلة الزمن لألف سنة لورا شو الآلة الموسيقية اللي ممكن تأخذيها معك لتخلي الناس ينبهروا فيكي أو حتى يقدسوكي؟
3: Wenn du 1000 Jahre zurück in die Vergangenheit reisen würdest, welches Musikinstrument würdest du mitnehmen, um die Leute da in der Vergangenheit zu begeistern?
0: Auf jeden Fall Maultrommel. Auf alle Fälle Maultrommel. Absolut zweifelsfrei, weil diese Instrumente gibt es schon ganz lange. Und ich glaube, wenn man mit so einem Ding wie sie, also vielleicht eine moderne russische Maultrommel würde ich mitnehmen. Weil es gibt in Russland mittlerweile Maultrommelschmiede, die absolut total abgefahrene Instrumente bauen. Die sehen ganz richtig spacig aus. Es sind richtige Kunstwerke, Metallkunstwerke. Und ich glaube, so eine würde ich mitnehmen. Also weil die Leute würden das kennen und dann wäre das wirklich so ein Geschenk aus der Zukunft.
2: Also und für die Leute, die das nicht kennen, wir haben jetzt in unserem Studio jetzt 4, oder?
0: 4. Ja, ich glaube 4 sind da.
2: Ja, wir können ein bisschen spielen,
0: ja.
2: Wenn du willst. Also
0: hast du Maultrommel kennen ja wahrscheinlich das kleine Hosentascheninstrument, was man so an die Zähne hält und dann
2: nur
0: Sounds und dann eigentlich nur ja, mit der Mundhöhle Sounds macht, ne? Und wir haben beide eine, Mascha und ich.
2: Jupp.

0: Wow, das war echt experimentell. Ja, ich habe ein paar Sachen über diese, wenn ich das stelle, so. Also diese كلنا سمعنا عن هاي الآلة الموسيقية من قبل، بس ما حدا بيعرف إنه هالآلة الموسيقية، إنه هي آلة موسيقية.
1: Also wir haben immer oder wir haben alle fast einen Ton von diesem musikalischen Instrument, sagt man ins Maul? Wie?
2: Maultrommel.
1: Maultrommel, genau.
2: Ja,
1: Wir
2: Maultrommel.
1: haben alle, also uns alle ist der halt so ein Ton auch schon bekannt, der halt von diesem Musikinstrument Maultrommel.
0: طبعا كلكم تعرفوا الصوت من توم اند جيري لما توم
2: Ja.
0: يتفاجأ او ينضرب.
1: Und dieser Ton, wir meinen den Ton von der Kinderserie Tom und Jerry. Wenn Tom überrascht ist.
0: وهي موجودة تقريبا بكل أنحاء العالم وبالأخص بأوروبا وآسيا.
1: Und dieses kleine Musikinstrument gibt es überall auf der Welt, vor allem auch in Asien und Europa.
0: وبالحقيقة في إلها أكثر من 1500 اسم. عفوا من 1500 سنة هي موجودة.
1: Okay. Und das Musikinstrument gibt es schon 1500 Jahre.
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2: Snoopy hat auch Maultrommel gespielt.
0: شنوبي
2: Snoopy hat auch Maultrommel gespielt.
0: اها ich wusste das nicht
2: Ja.
0: eigentlich dann gibt es andere Cartoon also
2: Ja, in der
0: diese
2: Snoopy-Cartoon, genau. Und
0: Snoopy
2: dann, es gibt noch so ein ganz bekanntes, die Sesamstraße zum Beispiel. Wer, wie, was, der, die, das, und die hatten halt auch eine Maultrommel. Bong, da, da, bong, down, down, bong,
0: Aha.
2: down, bong, down, bong, genau, und das also
0: Wow.
2: war so Rhythmusinstrument, also weil du so gesagt hast, genau.
0: Ja,
2: Ja.
0: also wir haben das zu
2: Ein
0: viel,
2: Kinderinstrument, ne?
0: ja, Kinder,
2: Mhm.
0: aber das ist ein Instrument, also manche Leute denken, das ist ein Spiel oder so, aber das ist ein richtiges Instrument. Und das ist schon 1500 Jahre
2: Ja.
0: schon her.
2: Ja.
0: Ja, also das ist, was ist cool in diesem Instrument, also der Mann selber ist die Instrument, also انه الشخص لما يلعب فيها تمه حيكون مثل انه محور الآلة بقى
1: Also
0: هو
1: ganz,
0: جزء من الآلة
1: ganz Besonderes an diesem Instrument, dass der Spieler selber auch so ein Teil dieses Instruments ist, sogar durch seine Mundhöhle. Weil die Mundhöhle spielt auch da die Rolle der, wie heißt denn dann, also des
2: Resonanz.
1: Luftkanals, sag
2: Aha,
1: ich mal so,
2: genau.
1: im
2: Ja.
1: Musikinstrument.
0: والشيء الحلو فيها كمان انه هي من المعدن ومن الخشب حتى احيانا البلاستيك بتنصنع
1: Schön, dass man auch dieses Instrument aus verschiedenen, also man kann es ja halt aus Metall, aus Holz und sogar auch aus Plastik herstellen.
0: كمان من الكريدت كارد احيانا
1: Und aus Kreditkarten, also aus gebrauchten Kreditkarten.
2: Das wäre vielleicht was, was man mal probieren könnte.
0: Ja. Ja, alles kann, hat Credit Card und aber das ist gefährlich, aber ja.
2: Auch Gummi zum Beispiel geht auch, so Schnipsgummi. Damit kann man auch,
1: Schnipsgummi.
2: ja, so ein Schnipsgummi, weißt du, so ein, wo man manchmal Tüten zumacht eigentlich, diese Gummis, dann kann man baum, baum, baum, baum, baum.
0: Ach so,
2: Ja, ja.
0: das kann auch
2: Das
0: dazu.
2: geht auch, ja, geht auch, ja.
0: Also das ist
2: Kann man spielen mit.
0: ja eine von die leichte das neue
1: Leicht herstellen, also man kann es halt leicht herstellen.
2: Ja.
0: Leicht herstellen, ja.
2: Ja. Also was echt cool ist, ist Beatboxen mit Maultrommel und Didgeridoo. Also wir könnten das mal probieren, willst du?
0: Ja.
2: Gut. Du machst die Beatbox, ich versuche die Maultrommel zu spielen.
0: Okay.

0: Oh. Das war schon.
1: Ja, genau. Maultrommel. Toll. Ja. Also freut mich total, noch einen Maultrommel-Fan gefunden zu haben.
0: Das passt einander gut, ja.
1: Das passt doch ganz gut, oder nicht?
0: Ja. Ja, ich habe auch viele Leute gesehen, die das zusammen machen. Mhm. Aber ich weiß nicht, wie das funktioniert. Also ich brauche meine Liebe, um das zu machen.
1: Ah, ja, ja.
0: Und ja, das ist einfach schwierig für mich.
1: Beides auf einmal.
0: Ja.
1: Ja, ja, stark. Ja. Gibt es noch eine dritte aufregende Frage?
0: Ja, das war auch. Ach so.
1: Ich bin neugierig. Ich denke mir nachher auch noch eine aus.
0: إذا كانوا الفضائيين موجودين وقرروا يجوا على كوكبنا ويعطونا فرصة واحدة لنفرجيهم آلة موسيقية ونخليهم ما يبيدوا كوكبنا. شو لازم تكون الآلة برأيك؟
2: Wir stellen uns vor, die Außerirdischen kommen zu uns und wollen unsere schöne Planet zerstören, geben uns aber doch die Möglichkeit, ein Musikinstrument denen vorzustellen. Und wenn es denen gefallen würde, dann würden wir mit unserem Planet doch überleben. Mit welches Musikinstrument würdest du denen da vorstellen?
1: Ganz klar einen Gong.
0: Gong,
1: also so einen großen, großen indonesischen Gong würde ich denen vorstellen. Das sind so, die sind so anderthalb Meter Durchmesser, richtig groß, aus Bronze gegossen. Das, also wie bei uns die Glocken, aber in Indonesien sind das Gongs und die werden richtig auch in Musikensembles gespielt. Und das finde ich ist so mit eines der imposantesten Musikinstrumente, die es so gibt.
0: Aber warum das? Ist das die, also die Instrument, die du...
1: Weil ich den am eindrucksvollsten finde. Also diese großen Gongs sind halt mit Hand gemacht. Mhm. Also die Leute machen den wirklich in der Erde, werden diese Gongs gegossen und dann noch ausgehämmert. Mhm. Das ist richtige harte Handarbeit. Und das ist auch ein, ja, also vom Metall her ein ganz, ganz hochwertiges Metall und ist so kollektiv angefertigt und es wird auch kollektiv sozusagen gespielt. Und wie dieses Instrument gebaut wird, in welchem Kontext es gespielt wird und wie es klingt, das ist halt was, wo ich so sage, dass deswegen würde ich sagen, dass wenn das die Außerirdischen hören würden, dann wäre alles in Ordnung. Wenn alle Gamelan-Orchester spielen würden, alle Menschen, dann hätten wir wesentlich weniger Probleme. Wollen wir mal Gamelan-Orchester hören? Mal ganz kurz noch ein Gamelan-Orchester. Ja. Also Riemen, könntest du vielleicht einfach Gamelan eingeben oder soll ich dir helfen, Gamelan zu finden?
0: Gamelan. Ich hab was hier.
1: Gamelan. Also es sind Gong-Orchester. In Indonesien. Gibt es in Asien. Guck mal, was da rauskommt bei. Mhm. Was haben wir da?
0: Indonesien,
1: ja. Ja, gut, das ist gut.
2: So.

0: So, meine lieben Leute, das war ein Musikstück vom Didgeridoo.
1: Wer es zuerst sagt.
0: Genau. Und Lenin, kannst du uns jetzt wahrscheinlich auch darüber was erzählen?
1: Ich glaube, das ist ganz populär eigentlich, dieses Instrument. Ne? Didgeridoo hat irgendwie einen riesen Hype erfahren, auch in den letzten Jahrzehnten. Australien, ne? Aborigine-Instrument, ausgehöhlter Stamm und wird mit Zirkulatem gespielt, deswegen hört man da keine Unterbrechungen. Ein Mensch sitzt am einem Ende eines langen Rohres aus Holz und bläst rein und ohne Unterbrechungen können die Leute eben so eine verrückten Sachen machen, wie hier gerade gehört.
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2: ايه تفضل يا عبير.
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0: Also gerade hat Abir uns hier unterbrochen und sie ist gerade neugierig, um zu wissen, was das eine Musikinstrument im Studio hier ist. Das ist so ein Ding aus Metall, hat zwei Kugeln und die schlagen sich einfach nur gegenseitig. In den, ja, vielleicht.
3: Schau es mal.
0: Wie heißt das, Helene?
1: Ist ein Angstmacher.
2: Was mache ich
3: denn?
1: Ist ein Effektinstrument, ne?
2: Ist das auch gehört, Elian? Wir haben auch Elian-Instrumente, oder? Diese.
3: Elian,
2: kann das hier.
3: Andere Sache.
4: Das. Möchtest du das nochmal machen?
1: Das Windinstrument. Annette, führ uns das doch nochmal vor.
2: Genau.
1: Das.
4: Ja. Man braucht nämlich Platz. Ich stehe hier gerade am günstigsten.
2: Und hier kommt die Aliens.
1: Ja, genau.
2: Oh, das ist ein Cymbal-Instrument, also nur große Schlauch.
4: Mhm.
2: Ja, und was man macht mit das?
1: Ja, man dreht damit. Also klar, wie Annette jetzt einfach Kreise, ne? Was macht man damit?
4: Ja, einfach nur durch die Luft schleudern. Man braucht halt Platz, damit man niemanden haut.
1: Über den Kopf kann man das auch machen. Ja.
2: Und ich habe eigentlich einmal ein Video auf der Straße gesehen.
1: Mhm.
2: في زلمة بيعزف على شو اسمه هدول؟ على الصحية أنابيب على أنابيب
0: okay.
2: بيعزف على أنابيب وبيطلع صوت مثل تكنو أو هاوس أو شيء.
0: Bashar hat auch so ein Video gesehen, das war ganz interessant. Da ist ein Typ, der spielt auf diese, also Röhrchen, die normalen Röhrchen, die man ja halt beim Aufbauen benutzt, ne? Also die wie heißt denn das? Also
4: ich, ganz normale
0: die, ja, die ganz normale Röhre. Ne? Man spielt einfach nur damit da auf der Straße.
5: Techno, also man kann auch verschiedene Geräusche machen. Mhm. Und ja, das ist wie ein Techno-Instrument.
1: Mhm.
2: Ja.
3: Techno-Instrument.
2: Die letzte.

0: tolles Röhreninstrument. Auch das wäre was, was wir mal bauen könnten, Mascha. Mhm. Ja, ich habe auch noch eine Frage, weil ich habe mich gefragt, also bei den Common Voices, da bist jetzt du und Abu Khalil und ich glaube, es sind noch mehr Musiker unterwegs. Annette ist ja auch Musikerin. Ich habe mich gefragt, ob wir nicht mal alle zusammen was spielen wollen und so ein kleines internationales Korax-Orchester gründen.
1: Wow, ja. Also gerne, ja. Von mir aus.
0: Ich hätte auch total Lust da drauf. Also ich glaube, weil wenn jeder so ein, zwei Melodien mitbringt und die Instrumente, auf denen er sich wohlfühlt, dann...
1: Ja, das wäre sehr, sehr schön.
0: Wäre das doch ganz, ja, ganz schön. Vielleicht kann man ja die Rellstraße fragen, wo man sich da mal treffen kann, um laut zu sein oder auch in Neustadt draußen.
1: Mhm. Meinst du hier ein Radio oder?
0: Nee, ich meinte schon zum Musik machen und weniger zum Radio machen. Was dann dabei rauskommt, kann man ja dann tatsächlich hier mal ins Studio tragen. Aber dass man sich wirklich in einer Gruppe mit Leuten mal trifft, die und zusammenspielt. Also weil wir haben jetzt auch Abu Khalil schon oft gehört und vielleicht hat er Lust tatsächlich noch mit dir zusammenzukommen. Ich hätte auch super große Lust, mit euch was zu machen. Und ja, und genau, und jetzt. Wenn du jetzt ja sagst, dann haben wir irgendwie uns vor den Leuten, die uns zuhören, verpflichtet, das auch tatsächlich mal zu probieren.
1: Ja, von mir gerne aus. Also ja, Radioband.
0: Oh, Radioband.
1: Radioband. Das werde ich.
0: Ja.
1: Ja.
0: Ja, cool. Und dann guck mal, was rauskommt.
1: Mhm. Ja. Natürlich.
0: Ja.
1: Und ja, also vor die Frage habe ich keine. Oh, ich habe nur eine Frage an Sie. Andi.
0: Andi. Andida.
1: Andida. Was ist dein Lieblingsinstrument zwischen
0: all denen? Zwischen all denen hier?
1: Ja.
0: Also ich mag tatsächlich meine Glockensammlung sehr, aber vielleicht ist es doch die Zither, die ich ganz am Anfang hatte. Mhm. Das ist schon was Schönes, ja.
1: Ja.
0: Ja. Die ungarische.
1: Okay.
0: Das war, glaube ich, das Signal, dass wir Adieu sagen müssen.
1: Ja, genau so.
0: Es hat mir Spaß gemacht. Danke, Bascha. Und auch danke an alle im Studio.
1: شكركم هلا مستمعينا على الحلقة اللي انتم تسمعوا معنا وكنتوا معنا وبشكر كل اللي كان معي هون وخصوصي ضيفتنا هيلين بتشكرها كثير على انه كل شيء فرجتنا هالآلات الموسيقية اللي بحياتها ممكن نشوفها.
2: So, danke meine liebe Zuhörerinnen und Zuhörer. Wir hoffen, dass es euch heute gefallen hat. Danke auch an Helene, auch für die zahlreichen Infos heute an die fantastischen Musikinstrumente, die du dabei hast.
1: Und wenn ihr die Folge seht, schaut auf den Blog, weil die Folge war sehr schön.
2: Wie immer, unsere Sendung ist natürlich bei uns im Blog zu hören, nachzuhören.
1: Schulblog. Common Voices Blog.
3: موقعنا على بلوك كومون فويسز واكيد حترفع الحلقه كمان على الفيسبوك
2: und auch uns auf Facebook immer zu folgen ja und noch schönen Abend
0: adieu
4: tschüss
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0: Moin, ihr hört das Freie Radio Fratz aus Flensburg auf 98.5 im Stream oder unter DAB+. Wir sind heute im Studio mit einer Vertreterin vom Bündnis gegen die Polizeirechtsverschärfung hier in Schleswig-Holstein, die uns gleich einmal ein bisschen durch den juristischen Dschungel führen wird und hoffentlich die wichtigsten Punkte, die in dieser Verschärfung drinstehen, noch mal ein bisschen erläutern kann. Hallo Ibi, vielen Dank, dass du dir Zeit genommen hast.
1: Hallo.
0: Das Kabinett der Landesregierung hat einem Gesetzesentwurf zugestimmt, der die Befugnisse der Polizei in Schleswig-Holstein vergrößern soll. Jetzt muss der Landtag noch zustimmen. Dagegen hat sich aber schon auf diversesten Stellen Kritik gemeldet, unter anderem auch von der Datenschutzbeauftragten des Landes und auch von dem vorhin genannten Bündnis gegen die Polizeirechtsverschärfung hier in Schleswig-Holstein. Kannst du vielleicht erstmal einmal grob erklären, für wen gilt dieses Gesetz dann? Also es gibt ja unterschiedliche Polizeiformen. Was wird da genau verschärft?
1: Das Gesetz gilt für die ganze Polizei in Schleswig-Holstein, also Polizei ist Ländersache, das heißt für alles, was die Polizei tut, um Straftaten und Ordnungswidrigkeiten zu verhindern und Gefahren abzuwehren.
0: Das heißt, es gilt quasi einfach für alle Polizeitätigkeiten im Land selbst?
1: Ja.
0: Okay, und vielleicht kannst du einmal erstmal ganz grob sagen, welche Punkte in diesem Gesetz drinstehen, bevor wir da noch mal ein bisschen einzeln drauf eingehen.
1: Ja, es gibt einmal Regelungen zum Gewahrsam, wo es früher möglich ist, Menschen in Gewahrsam zu nehmen, also einzusperren. Und eine Setzung der Höchstfrist für den Dauer von Gewahrsam auf 2 Monate. Und dann gibt es verschiedene Überwachungsbefugnisse, einen Ausbau von der Videoüberwachung, sowas wie automatisierte Verhaltensscans auf Videoüberwachung, Echtzeit-Fernidentifizierung und nachträgliche Fernidentifizierung anhand von biometrischen Daten, unter anderem als Abgleich mit Internetdaten, automatisierte Datenanalysen zu einzelnen Personen im Nachhinein, so dass das insgesamt ein ganz schön dolles Überwachungspaket ist.
0: Ja. Vielleicht können wir da so ein bisschen auf die einzelnen Punkte nochmal eingehen. Was genau kann ich mir dann zum Beispiel unter dieser automatisierten Datenanalyse vorstellen? Also was für Daten werden da analysiert? Wo kommen die her? Was bedeutet in dem Fall automatisiert? Vielleicht kannst du das noch einmal ein bisschen erklären.
1: Die Polizei hat ja ganz viele eigene Datenbanken, wo sie Daten speichert über Verdächtige, die sie mal kontrolliert hat oder auch gespeichert hat. Und die darf sie nutzen, darüber hinaus aber auch alle Behördendaten. Das heißt, wenn irgendwo bei einer Steuerbehörde oder bei einer Schulbehörde Daten gespeichert sind, dann darf die Polizei die auch nutzen. Auch einzelne Abfragen aus dem Internet und Daten Dritter, was auch immer das sein soll, sodass die im Prinzip alle staatlichen Daten zusammenführen und auswerten dürfen.
0: Und das passiert dann quasi durch ein Programm selbst. Also es sitzt nicht mehr ein Beamter oder eine Beamtin da, sondern eine Software wird entwickelt, die nach bestimmten Parametern entscheidet. Habe ich das richtig verstanden?
1: Also es ist eine Software, die das analysiert. Was dabei hinterher rauskommt, ist so ein bisschen unklar, wozu das führt. Natürlich macht die Polizei das, um Gefahrenprognosen zu erstellen. Es gibt aber eigentlich so eine EU-KI-Verordnung, dass automatisierte Anwendungen nicht entscheiden dürfen, wer dann zum Beispiel in Gewahrsam kommt oder nicht. Aber faktisch Auswertung sehr wahrscheinlich als Grundlage für halt genau solche Prognoseentscheidungen genutzt. Also die Frage, wer Aufenthaltsverbote kriegt, wer in Gewahrsam kommt, wer eine Fußfessel bekommt oder sowas.
0: Dann einmal einen weiteren Punkt, den du gerade genannt hast, war eine erweiterte Videoüberwachung. Vielleicht da auch nochmal die Frage, also wie ist es jetzt, wie soll es zukünftig sein?
1: Also jetzt gerade ist es so, dass die Polizei das halt nicht überall darf. Die weiten das nochmal deutlich auf, sodass sie das an allen Orten machen, wo irgendwelche Leute Ordnungswidrigkeiten von erheblicher Bedeutung begehen könnten und sie wen kontrollieren könnten. Das heißt praktisch alle Orte, weil überall kann irgendwas passieren. Das dürfen sie dann also überall. Und der zweite Punkt der Ausweitung ist, dass sie auch da sogenannte intelligente Anwendungen einsetzen wollen, die halt erkennen sollen, was Personen machen, die da gerade überwacht werden. Das heißt, in Echtzeit wird überprüft, in deren Vorstellung macht die Person gerade einen Messerangriff. Faktisch kann man aber kaum unterscheiden, was jetzt irgendwie ein Schlag oder was ein Streicheln ist. Und deswegen gibt es ganz viele Probleme damit. Und wenn halt da was Auffälliges identifiziert wird an Verhalten, dann werden Leute kontrolliert. So ist die Idee dahinter.
0: Und wie sieht das bei diesem Präventivgewahrsam aus? Also vielleicht einmal erstmal die Frage, was bedeutet überhaupt Präventivgewahrsam?
1: Präventivgewahrsam wird dann verhängt, wenn die Polizei die Befürchtung hat, dass Menschen etwas tun könnten. Das heißt, nicht Menschen haben was getan, sondern sie könnten etwas tun, weil es irgendwelche Anhaltspunkte dafür gibt. Und das wird ausgeweitet, indem zum einen die Grundlagen für diesen Präventivgewahrsam herabgesetzt werden. Das heißt, nicht in allen Fällen muss es irgendwie konkrete Anhaltspunkte dafür geben, dass in naher Zukunft was passiert, sondern das kann auch dann irgendwann passieren. Und so wird halt der Spielraum für die Polizei, da einzugreifen, größer. Genau, das andere, was passiert ist, im bisherigen Polizeigesetz in Holstein gab es keine Höchstfrist für Gewahrsam. Die wird jetzt auf 2 Monate gesetzt, und damit orientiert sich Schleswig-Holstein an den schlimmsten bundesweit gültigen Regelungen, nämlich der aus Bayern. Und es gibt andere Bundesländer, die abgestufte Regelungen haben, wann wie lange Gewahrsam möglich ist, teilweise halt nur bis zum Folgetag und teilweise irgendwie dann eine Woche oder so, je nachdem, was befürchtet wird an Gefahr. Schleswig-Holstein gilt jetzt einfach immer 2 Monate.
0: Okay, also als maximal mögliche Zahl.
1: Genau.
0: Okay, genau, es gibt noch zwei weitere Punkte, die ich total gerne einmal abfragen würde. Und zwar soll auch die elektronische Aufenthaltsüberwachung ja verschärft werden. Also elektronische Aufenthaltsüberwachung heißt in dem Fall Fußfessel konkret. Kannst du dazu vielleicht noch mal was sagen?
1: Genau, die elektronische Aufenthaltsüberwachung wurde ursprünglich eingeführt 2020 zur Abwehr von so terroristischen Gefahren. Die wurde nochmal erweitert zu so Abwehr von häuslicher Gewalt und wird jetzt nochmal wieder erweitert, so dass jetzt Personen dazu gezwungen werden können, eine Fußfessel zu tragen, wenn es eine Gefahr für irgendwelche Personen gibt. Das heißt, es muss nicht mal mehr für konkrete Personen sein, sondern die können auch unbestimmt sein.
0: Und genau, als letzten Punkt ist mir in dem Zusammenhang auch noch die biometrische Fernidentifizierung über den Weg gelaufen. Kannst du vielleicht noch einmal erklären, was hinter diesem kryptischen Wort steckt?
1: Tatsächlich sind das 2 Regelungen. Das eine ist die nachträgliche Fernidentifizierung. Das heißt, die Polizei hat irgendwelche Daten, Bilddaten, und versucht im Nachhinein herauszufinden, wer das ist, und darf die Daten dann abgleichen. Zum Beispiel mit Daten, die sie aus dem Internet gewonnen hat oder mit irgendwie ihren Polizeidatenbanken. Und das andere ist die Sache, dass sie das auch in Echtzeit tun darf. Das heißt, sie kann die Echtzeit-Videoaufnahmen direkt vergleichen mit Datenbanken und dann halt gucken, wer das gerade ist. Und das ist halt so ein ziemliches Totalüberwachungsding, was da wirklich gemacht wird.
0: Ihr kritisiert ja nicht nur einzelne Maßnahmen des Gesetzes, sondern auch generell die Ausrichtung, in die das Ganze geht. Kannst du vielleicht da einmal ein bisschen drauf eingehen? Also was genau, findet ihr an dieser Gesetzgebung problematisch?
1: Wir finden problematisch, dass das sich in Richtung Überwachungsstaat bewegt. Dass gerade wenn wir all diese Maßnahmen zusammen betrachten, das richtig gruselig ist. Das heißt, wir können Video überwacht werden, dann kann geguckt werden, wie wir uns verhalten. Wenn wir uns irgendwie nicht ganz konform verhalten, können wir identifiziert werden, ohne dass wir das auch noch außen nur mitbekommen. Und wenn dann das mit anderen Daten zusammengeschmissen wird und wir vielleicht gefährlich sind, landen wir am Ende vielleicht 2 Monate in Gewahrsam. Also, das ist ein totalitärer Kontrollstaat, das hat mit irgendwie demokratischen Prinzipien nichts mehr zu tun und schon gar nicht mit irgendwelchen freiheitlichen Gesellschaftsordnungen.
0: Wie verhält sich das ein bisschen mit der Unschuldsvermutung, die ja eigentlich vor Gericht gelten sollte? Weil wenn ich das richtig verstanden habe, sind das ja schon auch zum Teil Maßnahmen, die gar keine konkrete Straftat voraussetzen.
1: Unschuldsvermutung gibt es nicht, weil das Ganze sind ja Gefahrenabwehrmaßnahmen. Das heißt, wir haben nichts damit zu tun, ob jemand was real getan hat oder nicht. Das heißt, es gibt da faktisch kein Unschuld. Und eigentlich sind das alles auch keine Strafen, auch wenn es natürlich faktisch schon sich wie eine Strafe anfühlt und auch so wirkt, wenn Menschen eingesperrt werden. Aber der Staat sagt, nee, das ist ja nur zur Gefahrenabwehr, deswegen müssen wir all das nicht beachten.
0: Und gibt es einen konkreten Anlass, aus dem heraus dieses Gesetz verabschiedet werden soll. Also zum Beispiel wird ja jedes Jahr eine Kriminalitätsstatistik herausgegeben. Über die möchte ich jetzt gar nicht so wirklich im Detail sprechen, also inwieweit diese auch fehlbar ist, sondern eher die Frage, wie sieht sie eigentlich gerade aus? Also haben wir eine steigende Kriminalität, die solche Maßnahmen auch begründen würde?
1: Meine Einschätzung ist, das ist eher Symbolpolitik und eher ein Zeichen von so generellem Autoritätsruck, Rechtsruck. Begründet wird das mit dem Kampf gegen Messerkriminalität. Was die einzelnen Maßnahmen dagegen helfen sollen, ist ziemlich unklar. Weil bei Messerangriffen ist ja normalerweise auch nicht das Problem, dass es schwer ist, irgendwen zu identifizieren oder dass das irgendwie verhindert werden kann, wenn man das auf einer Videoaufnahme sieht. Das heißt, das bringt auch in dem gegen das konkret Behauptete überhaupt nichts.
0: Und gibt es etwas, was in euren Augen schon zu mehr Sicherheit führen würde?
1: Sicherheit schafft man nicht durch Autorität und Kontrolle und Repression und Gewalt, sondern indem man halt die Gründe für Straftaten anschaut und da ansetzt. Das heißt, dass wir bessere soziale Sicherungssysteme brauchen, weniger Armut, mehr psychologische Betreuung, zum Beispiel auch für Geflüchtete oder für Menschen, die irgendwie im Knast waren oder sind, und halt generell eher da anzusetzen, um das zu verhindern, als wenn irgendwie schon passiert sind. Und das bringt auch viel mehr als noch mehr Gewalt, weil Gewalt erzeugt immer mehr Gewalt.
0: Gibt es jetzt noch etwas, was man da vielleicht konkret tun kann, wenn man das Gefühl hat, okay, das sind schon auch Verschärfungen, die ich selber so nicht so gut finde?
1: Also wir machen am Samstag eine Demo am 13. Juni um 13 Uhr am Hauptbahnhof in Kiel startet das. Da könnt ihr gerne hinkommen. Und da wird auch all das nochmal Thema sein. Und ansonsten könnt ihr natürlich demonstrieren, andere Leute überzeugen und vor allen Dingen ein Bewusstsein dafür schaffen, dass solch eine Überwachung problematisch ist. Und weil das gerade was, was sehr wenig verbreitet ist. Und das heißt, mit Leuten reden, Aktionen machen, um Menschen zu überzeugen, sowas.
0: Okay, vielen, vielen Dank für das Gespräch und deine Zeit. Falls ihr euch nochmal eine ein bisschen detailliertere Analyse zu dem Polizeigesetz durchlesen möchtet, findet ihr die auf der Homepage der Ortsgruppe Kiel, der Roten Hilfe. Vielen Dank, Ibi, für das Gespräch und genau, ansonsten, wie angekündigt, gibt es am Samstag ab 13 Uhr in Kiel eine Demo gegen das neue Polizeigesetz.
1: Okay, vielen Dank.
2: Hallo.
3: Check. Hi.
4: Okay, ja, hallo.
3: Du brauchst nicht zu löschen, ja, das cool. Ist einfach so. Okay.
4: Hallo, ich bin Nalin.
3: Hi, ich bin Slav.
5: Und ich bin Nino. Wir sind Schüler des 12. Jahrgangs der Hannah-Arendt-Schule Flensburg und arbeiten aktuell an einer wissenschaftlichen Arbeit, in der wir die Frage, haben Jugendliche, die in einer stationären Jugendhilfeeinrichtung wohnen, mehr Stress im Übergang von Schule ins Ausbildungs- und Berufsleben als Jugendliche, die nicht in einer stationären Jugendhilfeeinrichtung wohnen, untersuchen. Im Rahmen dieser Untersuchung befassen wir uns überwiegend mit dem Thema Stress allgemein, den Stressfaktoren im Übergang von Schule ins Ausbildungs- und Berufsleben und den jeweiligen Ressourcen bei Jugendlichen, die in stationären Jugendhilfeeinrichtungen leben und bei Jugendlichen, die bei ihren Eltern leben. Für diese wissenschaftliche Arbeit müssen wir auch ein praktisches Angebot durchführen, das zu unserem Thema passen muss. Da es in unserem Thema sehr viel um Stress und Stressfaktoren geht, dachten wir uns, dass es hilfreich sein könnte, wenn wir den Jugendlichen als praktisches Angebot auch Ansätze zur Stressbewältigung mitgeben. Bei einem Brainstorming in unserer Arbeitsgruppe haben wir uns recht schnell darauf geeinigt, uns auf Yoga als Stressbewältigungsmethode zu fokussieren. Darüber wollen wir uns in dem heutigen Podcast mit einer lizenzierten Yoga-Lehrerin austauschen. Ursprünglich war geplant, dass heute ebenfalls eine Bewohnerin aus einer stationären Jugendhilfeeinrichtung, die sich aktuell im Übergang von Schule ins Ausbildungs- und Berufsleben befindet, dabei ist. Sie musste allerdings leider kurzfristig absagen. Wir konnten uns trotzdem im Vorfeld einige Fragen von ihr schriftlich beantworten lassen. Auf diese Fragen werden wir nach einem kurzen Input von der Yogalehrerin noch genauer eingehen. Wir bedanken uns schon einmal im Voraus bei Freies Radio Fratz für eure Unterstützung und dafür, dass wir euer Aufnahmestudio nutzen können.
2: An der Stelle wollte ich gerne auch von meiner persönlichen Erfahrung euch mitteilen, nämlich litt ich auch eine sehr lange Zeit lang unter Stress und wusste auch nicht ganz genau, was ich dagegen machen kann. Dann habe ich aus Zufall Kerstin entdeckt, dass sie Yoga-Stunden anbietet und da dachte ich mir so, okay, ich mache da einfach mal mit und schau mal, wie das ist. Meine Vorwürfe gegen Yoga waren jedoch, dass Yoga langweilig ist, dass es nichts bringt, dass ich fast einschlafen werde. Jedoch habe ich die Yogastunde besucht, die Übungsstunde, und bin mit einem super tollen Gefühl da rausgegangen, weil ich bin eine Person, ich mag keinen anstrengenden Sport, ich mag es nicht in Fitness zu gehen, ich mag es nicht Fußball zu spielen, also Sportarten, wo ich richtig schwitze. Und das hat mich auch so ein bisschen dazu gebracht, okay, mal etwas Neues auszuprobieren, was ich dann auch anschließend gemacht habe und es hat mir super gefallen. Ich war nicht verschwitzt, ich war nicht komplett erschöpft, ich bin mit einem sehr spannenden, stressfreien, ruhigen Gefühl aus der Stunde rausgegangen und ich war auch ein bisschen angenehm müde, muss ich sagen, aber das war ein schönes Gefühl, ich war nicht so kaputt. Und genau das hat mich einfach neugierig gemacht. Und das war auch nochmal so ein Grund, wieso ich aus meiner persönlichen Erfahrung direkt den Input bekommen habe, okay, wir sollten einen Yoga-Podcast, wo wir ein bisschen über Yoga reden, die Arten, was es überhaupt mit Stress zu tun hat, mit einzubringen, weil ich ja selber davon betroffen war.
5: Wir haben im Voraus noch einmal drei Disclaimer, die wir euch mitgeben wollen. Der erste Disclaimer ist, dass wir zur Gewährleistung der Anonymität einige personenbezogene Daten von der Bewohnerin aus der stationären Jugendhilfeeinrichtung geändert haben. Als zweites möchte ich einmal eine Triggerwarnung aussprechen. In dem Teil, wo wir auf die Fragen der Bewohnerin eingehen, werden bei der Frage, warum wohnst du in einer stationären Jugendhilfeeinrichtung, Themen genannt, die für einige Personen belastend sein können. Und als drittes möchte ich einmal den Begriff stationäre Jugendhilfeeinrichtungen erklären. Damit meinen wir Wohngruppen, in die Jugendliche kommen, die aus verschiedensten Gründen nicht mehr bei ihren Eltern leben können und noch nicht alleine leben können. In diesen Wohngruppen sind Tag und Nacht ausgebildete Betreuer, um die Jugendlichen zu unterstützen und zu erziehen. Umgangssprachlich ist das auch eher bekannt als Kinderheim.
6: Heute sprechen wir mit einer Yoga- und Tai-Chi-Lehrerin darüber, wie Yoga wirken kann, warum es auch für Menschen geeignet ist, die keinen klassischen Sport mögen und wie man vielleicht einen ersten Zugang dazu findet. Sie arbeitet schon seit mehreren Jahren in diesem Bereich und begleitet Menschen dabei, durch Bewegung und bewusste Atmung zur Ruhe zu kommen. Wir möchten mit ihr darüber sprechen, welche Wirkung Yoga auf den Körper haben kann, wie es bei Stress unterstützen kann und warum es auch für Menschen geeignet ist, die sonst keinen Zugang zu Sport haben. Schön, dass du heute bei uns bist, Kerstin. Magst du dich einmal bitte kurz vorstellen und sagen, was du beruflich machst?
7: Ja, ich bin Kerstin. Ich biete schon seit 20 Jahren Yoga an, dass ich als Yoga-Lehrerin arbeite. Praktizieren tue ich Yoga allerdings schon seit 35 Jahren. Und damals, als ich eben zum Yoga gefunden habe, gab es Yoga entweder in Fitnessstudios und einzelne Yoga-Studios, die eben eine bestimmte Art und Weise von Yoga angeboten haben, die damals eben direkt noch aus Indien kam. Ja, und es gab noch keine Yoga-Studios in dem Sinne, wie du sie heute eben findest, dass ihr wirklich so viel Auswahl habt. Und das Zweite war dann, dass es eben auch noch sehr esoterisch war und es gab eben auch Sekten, die Yoga angeboten haben. Also man musste schon sehr gucken, wo man hingeht und genau, dass man so seinen Weg gefunden hat. Ich habe den Einstieg über das Fitnessstudio gefunden. Ich habe eben auch viel Fitness gemacht und Radfahren und da war Yoga eben wunderbar, weil es den Körper so schön dehnt. Na, das ist eben sozusagen der Ausgleich, einmal das körperliche Training und dann auch das Dehnen für den Körper. So bin ich zu Yoga gekommen und ja, inzwischen habe ich mich darauf spezialisiert, auf eher junge Mütter. Ich begleite viele Frauen in der Schwangerschaft und danach eben auch mit ihren Babys. Die Veränderung im Körper, das ist eben ganz wichtig und da, ne, ein Kind stresst natürlich auch erstmal und da ist es eben toll, wenn man schon zum Yoga gefunden hat und diesen Ausgleich für sich gefunden hat, der einem Yoga bringt.
6: Ja, wie schön. Viele Menschen fühlen sich heute oft gestresst. Warum glaubst du, spielt Bewegung dabei eine wichtige Rolle?
7: weil der Mensch grundsätzlich zum Laufen geschaffen ist und nicht zum Sitzen. Ne? Und ja, ihr habt Termindruck und es gibt den sozialen Druck. Und wenn man sich da keinen Ausgleich sucht, fühlt man sich eher in einem Hamsterrad gefangen. Ja? Und es ist im Grunde genommen egal, was man macht. Hauptsache, man findet eine Sportart, die einem Spaß bringt. Ne? Ob das jetzt Yoga ist oder ob du, wie gesagt, in einem Verein lieber spielst, weil du Mannschaftssport magst. Dieser Zugang, den man sich irgendwie sucht, und deswegen finde ich es auch gut, dass in der Schule so unterschiedliche Sportarten angeboten werden. Und ich denke auch, dass heutzutage in den Schulen auch schon eine kleine Yoga-Einheit oftmals, ne, von den Sportlehrerinnen oftmals, glaube ich, ne, schon angeboten wird. Oder auch, ich weiß es, manche Spanischlehrerinnen machen das 5 oder 10 Minuten vor der Spanischstunde, weil Spanisch wird ja meistens dann in der 7. und 8. unterrichtet und da sind die Kinder eigentlich ja schon überhaupt nicht mehr aufnahmefähig. Und da einfach so einen kurzen Input, den, den

0: Innerhalb von 2 Minuten macht man da 500 Gelenkbewegungen. Und man findet Ruhe in der Bewegung und das ist so diese Gegensätze. Einerseits strengst du dich ein bisschen an und andererseits schenkst du dann in Atemsequenzen deinem Körper Dehnung. Und diese Gegensätze, das ist wie so ein Einswerden mit allem, ja. Den Atem synchronisieren und dass die Atmung eben mit der Bewegung einhergeht. Das sind so die Besonderheiten, die ich finde, das, was Yoga und Tai Chi ausmacht.
1: Was ich auf jeden Fall richtig faszinierend finde, ist, dass man innerhalb von 2 Minuten wirklich 500 Gelenkbewegungen hinbekommt und das auch wirklich im Unterbewusstsein, weil das merkt man ja gar nicht. Man denkt immer, dass sich nur so einzelne Gelenke bewegen und dass man einfach nur 2, 3 Gelenke auch dehnt. Aber das ist auf jeden Fall richtig interessant. Daraus schließt sich für mich die Frage, weshalb Yoga und Tai Chi zu guten Methoden macht, um zur Ruhe zu kommen.
0: Ja, das Erste, was du sozusagen hast, du kommst erstmal bei dir an. Du schaltest vom Alltag ab und legst den Fokus auf deinen Körper. Ja? Sich selbst wahrnehmen ist heutzutage ja auch schon eine große Übung. Und was dann zusätzlich noch dabei hilft, ist der Atem. Der reguliert nämlich das Nervensystem im Körper. Ne? Mit dem Atem kannst du aktiv Einfluss nehmen auf deinen Körper. Einerseits, wenn du schnell atmest, ne, wirst du auch hektischer und dein Blutdruck steigt. Und wenn du bewusst langsamer atmest, kannst du eben aktiv auch Entspannung einladen. Und wenn man das für sich eben mit diesen Atemübungen im Yoga auch erfahren hat, kannst du den Vagusnerv stimulieren. Und der Vagusnerv läuft vom Kopf entlang dem Hals runter und versorgt die inneren Organe. Und wenn dieser Vagusnerv, der eben Teil des parasympathischen Nervensystems ist, das unbewusst in unserem Körper funktioniert, da nehmen wir nicht direkt Einfluss drauf, aber der Atem nimmt eben auch Einfluss auf den Vagusnerv, dass dadurch diese Stressreize abgebaut werden, weil wenn man den Vagusnerv stimuliert, glaubt der Körper, okay, ich bin ja hier in Ruhe, ich bin geborgen und das schaltet dann sozusagen den Alarmzustand aus, der vom Sympathikus aus versorgt wird und die Entspannung kann über den Atem und die Konzentration auf den Atem in dem Körper, im Körper bewirkt werden. Ja, das ist eben die gute Methode, wie du persönlich eben deinen Körper stimulieren kannst, sage ich jetzt mal so. Ja.
1: Schau mal, wie viele Fachbegriffe noch hinter dem Yoga überhaupt stecken. Das war ja einem gar nicht so richtig klar, vor allem nicht als Jugendlicher. Man denkt immer, ja, das ist einfach eine Sportart oder eine Entspannungsart zur Stressbewältigung. Und ja, da steckt ja wirklich viel, viel mehr hinter drin, auch vor allem das mit der Atmung. Und so, und was unterscheidet denn überhaupt Yoga von den anderen Bewegungsformen? Was unterscheidet sich da? Was ist da so interessant? Was ist da anders, was man wissen müsste?
0: Yoga ist im Grunde genommen immer so aufgebaut, dass du erstmal ankommst in einer Yogastunde. Ne? Du hast meistens eine Anfangsentspannung, dann hast du einen Teil, in dem du körperlich übst und dann gibt es die Endentspannung. Bei dem Anfang hast du ja auch immer die Atemübungen. Ne? Man wird erstmal entweder hingesetzt oder hingelegt, je nachdem, wie man das eben gestaltet, und beginnt mit bewusstem Atem. Und das ist dieser große Unterschied im Fitnessstudio. Wenn du in den Kurs gehst, dann geht es da direkt los und du achtest gar nicht wirklich auf den Atem. Ne? Du musst eher, wenn du dich zu doll anstrengst, schauen, dass du nicht den Atem anhältst. Ne? Das ist dieser große Unterschied, dass Yoga mit dem Atem so toll in Verbindung steht. Beim Tai Chi fließt der Atem eher, dann legt man nicht so den Fokus, wann atme ich ein, wann atme ich auf. Und wie gesagt, anfanglich ist eben dieses Ankommen und da kommst du erstmal zur Ruhe von deinem Alltag. Und dann, wenn du mit dem Training beginnst, ist Yoga auch immer ein asymmetrisches Training, was wiederum für die Faszien und für den Körper wichtig ist, weil du einmal die eine Seite machst, einmal die andere Seite machst. Ja? Und dadurch gleichst du oben in deinem Gehirn auch rechte, linke Gehirnhälfte aus. Und über die Übungen, mit denen du aktiv sozusagen übst, gehen deine Gehirnwellen eher in die Gamma- und Beta-Wellen, was sozusagen eine Vorbereitung auch für das Ausschütten vom Dopamin ist. Und das Dopamin ist ja jetzt auch als Glückshormon sozusagen in aller Munde, obwohl Dopamin kein Glückshormon ist, sondern Dopamin ist ein Botenstoff zwischen den Nervenzellen, der in der Gehirnregion

0: Region der Sucht und dem Belohnungssystem sozusagen ist. Und das ist ja das, wieso Handys ja auch so süchtig machen, weil die eben genau auch diese Dopaminausschüttung bringen. Und man sagt eben Glückshormon dazu, weil sich das umgangssprachlich eben so eingebürgert hat. Aber letztendlich ist es nur die Gehirnregion, die angesprochen wird. Und die kannst du eben auch mit Yoga ansprechen, ja. Und das macht dich eben genauso glücklich. Und das Gute dabei ist eben auch noch, dass dann bei der Endentspannung dieser Dopaminspiegel nochmal ansteigt und diese Zufriedenheit und Sicherheit auch im Körper wieder aufgebaut wird, ja, weil was brauchst du, wenn du gestresst bist? Du musst zu dir finden und auch wieder Selbstvertrauen finden und das ist das, was Yoga eben bewirken kann, dass man mit sich selbst auch wieder zufriedener ist.
1: Ja, ja. Tatsächlich kannte ich Dopamin auch unter dem Begriff, dass es ein Glückshormon ist, aber interessant jetzt nochmal zu hören, dass es eben nicht so ist. Aber ja, liebe Kerstin, ich besuche ja auch deine Kurse und habe sie bis vor kurzem auch noch besucht und war aktiv dabei. Und deswegen würde ich einfach mal ein paar Erfahrungen aus den Kursen von dir hören und wo du überhaupt denn bei den Schülerinnen wahrnimmst oder bei den Damen wahrnimmst, wenn die gestresst in den Kurs kommen, wenn die etwas zu spät kommen, was dich so anreizt zu sagen, okay, oh, die Person ist gerade gestresst, wir müssen etwas jetzt schnell hier, wir müssen jetzt schnell anfangen und die müssen entstressen.
0: Ja, also ne, man kommt ja vielleicht dann eher auch angespannt rein, ja, was ja die Kälte auch mit sich bringt, dass man die Schultern hochzieht, ne, und alleine das schon wieder zu regulieren, dass die Schultern wieder weg sind, sozusagen von den Ohren und vielleicht hat man auch eine kurze Atmung, weil man sich eben so beeilt, dass man ja gerade noch rechtzeitig kommt zu dem, wo man im Grunde genommen Ruhe finden möchte. Oder manchmal ist eben auch Kopfschmerzen oder andere körperliche Signale, die der Körper einem sozusagen schickt. Und ja, da frage ich auch eben oftmals am Anfang der Stunde, was sind denn so die Wünsche, damit man wirklich auch individuell eingehen kann und sagen kann, okay, heute ist vielleicht mehr Schulter-Nacken oder ne, manche haben dann eher Rückenschmerzen und dann machen wir halt in den Regionen für die Leute, die kommen, ne, dass man seinen Ausgleich findet, den man an dem Tag eben auch wirklich braucht.
1: Ja, das stimmt. Als ich von dir aus der Stunde rausgekommen bin, habe ich ja auch schon am Anfang erwähnt, dass es ein sehr, sehr, sehr entspanntes Gefühl war. Ich habe mich wohl gefühlt. Es war nicht so wie bei den anderen Sportarten, dass ich voll durchgeschwitzt rausgekommen bin und erstmal duschen musste und dann mit Muskelkater am Tag später aufgewacht bin. Und ja, das ist meine Veränderung, die ich gemerkt habe zu anderen Sportarten, wie es bei mir ging. Was berichten denn die anderen Teilnehmerinnen darüber? Was fühlen die nach der Stunde?
0: Über das Training ist es eben oft auch so, dass man ausgeglichener ist, ja, weil du wirklich einmal den rechten Körperteil, einmal den linken Körperteil nutzt in den Übungen und da gleichst du deinen Körper eben, schenkst du ihm eben eine Balance, dann über das Atmen findest du mehr zur Ruhe und eben auch dieses bewusste Loslassen vom Alltag, dass du dein Ausatmen nutzen kannst, um das auch einfach wegzuatmen, ja, so ganz banal wie das klingt und oftmals nach so einer Stunde kannst du wirklich auch besser schlafen. Oftmals sagen die Leute, das ist der einzige Tag, wo ich wirklich gut durchschlafen kann.
1: Stimme ich voll zu, ja, wirklich. Was ich ja wirklich auch als Highlight zum Stundenende beim Yoga immer mitgenommen habe, war der Gong. Wir haben uns immer alle hingelegt in den Kreis, so wie wir schon davor auch in den Positionen waren. Haben uns eine Jacke, mit der wir reingekommen sind, am Anfang über uns rübergelegt oder manche haben auch Decken mitgenommen. Wir haben uns hingelegt auf dem Rücken und jeder hat sich entspannt. Und da kam die liebe Kerstin mit einem Gong. Und bei diesem Gong hat man wirklich, dadurch, dass man so krass entspannt war, bis zu der letzten Welle, die dieser Gong den Klang zugelassen hat, hat man bis zum Ende hin wirklich die letzte Welle gehört. Und das ging so lange und das hat einen nochmal so schön zum Abschluss und entspannt. Das war wirklich immer mein Highlight. Ich bin tatsächlich auch einmal eingeschlafen, als du das gemacht hast.
0: Ja, das freut
1: mich. War so entspannt, wirklich. Ja. Aber ja, schön nochmal das auch nochmal erwähnt zu haben, weil ja, es einfach ein schöner Abschluss war.
0: Genau, das ist diese Unterstützung der Gehirnwellen eben auch, ne? Weil die Frequenz der Gehirnwellen geht ja eben auch über, dass du von den Gamma- und Beta-Wellen dann in die Alpha-Wellen kommst, ja? Und das unterstützt der Gong und das Klangspiel ist dann noch so dieses Ü-Tüpfelchen, das ist pentatonisch und holt dich dann so ein bisschen aus dieser totalen tiefen Entspannung wieder raus. Ne? Ja, das ja, ist ja. eben auch das Schöne, dass man mit Tönen da eben auch ganz viel zusätzlich noch bewirken kann.
1: Ja, auf jeden Fall.
0: Sehr schön.
2: Ja, sehr interessant auf jeden Fall. Jetzt haben wir ja schon viel darüber gesprochen, wie Yoga das eigene Stresslevel senken kann. Welche Rolle spielt denn die Atmung dabei und was passiert genau im Körper, wenn man sich langsam bewegt und bewusst atmet?
0: Ja, wie gesagt, die Atmung hat eben wirklich einen direkten Einfluss auf die körperliche Entspannung, genauso wie eben auch auf die Anspannung. Aber die Entspannungstechniken beeinflussen auf direktem Weg das vegetative Nervensystem. Der Körper kommt zur Regeneration und Ruhe und Erholung. Die kommen eben über den Parasympathikus, wenn der arbeitet. Der Atem wird ruhiger, ausgeglichener. Der Atem an sich ist ja ein Austauschprozess im Körper. Ja? Wir atmen das Alte aus und holen das Frische. Und da ist eben auch so im Yoga nicht nur der Sauerstoff an sich, der eingeatmet wird, sondern wir haben ja alle um uns herum Energie und auch ne, diese Energie kannst du für dich aufnehmen und in deine Zellen schicken. Ja, da kann man jetzt dran glauben oder nicht dran glauben. Das ist so die Sache. Und ja, das ist eben diese Gegenläufigkeit, die der Atem hat im Geben und Nehmen, wie es auch im Yoga sozusagen oder im Chinesischen dieses Yin und Yang gibt, diese ständige Verbindung zu allem. Ja, der Atem ist mit uns allen verbunden. Wir atmen alle die gleiche Luft. Ne? Ja, also, wir sind sozusagen auch stetig in Verbindung. Und man kann sich da nicht abkapseln. Ne? Man kann nicht sagen, so, ich will jetzt nicht mehr die gleiche Luft atmen. Ne? Das geht eben organisch nicht. Ne? Und auch der erste Atemzug ist schon ein Loslösen von der Mama. Ne? Und man, ab dann ist man selbstständig. Ne? Und hat eben dann auch diesen gleichen Atem. Also das ist schon dieses, ja, dass der Körper eben die Materie ist und dann gibt es ja noch Körper, Geist und Seele. Das ist eben das, was man anspricht, wenn man Yoga übt, ja, dass du mit dem Körper die Yoga-Übungen hast, da hast du dieses Materielle, dann hast du die Gedanken und die Energie über den Atem, ja, dass das sozusagen der Geist ist und die Seele sind die Meditation und sind die Emotionen, die du da mit ansprichst, ja, indem du anfänglich geführte Meditation und am Schluss geführte Meditation bekommst. Es ist eben was anderes, als nur Fitness zu machen, ja, und deswegen dieses auf den Körper zu hören und hinzuspüren, das findet nicht oft sozusagen statt, ja. Das hast du nicht in vielen Sportarten und das ist eben dieses sich langsame Bewegen, da hast du die Zeit dazu, dich auch mit dem Atem zu beschäftigen, ja, und hetzt nicht von einer Übung zur anderen und hast eben wirklich Zeit für dich.
2: Mhm. Ne? Ja. Ich kann mir vorstellen, dass das auch in einem stressigen Alltag ganz gut und wichtig sein muss, sich auch diese Zeit zu nehmen, weil man ja sonst häufig in einem getakteten Alltag gar nicht so wirklich dazu kommt, sich mal hinzusetzen und die Gedanken zu sortieren und einfach mal zur Ruhe kommen zu können. Finde ich auf jeden Fall sehr spannend, wie viel da mit reinspielt. Also da erzählst du mir ganz viel, was ich so gar nicht vorher wusste. Hast du vielleicht passend zu der Rolle von der Atmung eine kurze Atemübung, die du uns erklären kannst, die Leute direkt mitmachen können?
0: Also man kann den Atem ja auch fühlen und man kann auch zählen für sich selbst, wie lange man ein- und ausatmet. Ja? Das wäre schon mal so die erste. Jeder atmet für sich vielleicht. Ne, da kann man bis 1, 2, 3, 4 zählen. Manche können bis 6 zählen, manche zählen nur bis 3. Ne, wenn man erstmal so für sich fühlt, okay, wie lange atme ich denn ein und wie lange atme ich aus? Das ist so diese erste Beobachtung, ja. Und sollte das synchron sein, dann wirkt der Atem direkt ausgleichend, ja. Wenn du zum Beispiel auf 4 einatmest und auf 4 wieder ausatmest, dann hast du einen ausgleichenden Atem. Wenn du dich dann bemühst, dein Ausatmen eine kleine Idee länger zu machen, das heißt, du atmest zwar immer noch auf deine 4 ein, atmest aber auf 6 Zähler sozusagen aus, dann ist es sofort entspannend und auch reinigend, weil du ja dir länger Zeit lässt, alles Alte auszuatmen. Du kannst es natürlich auch anregend machen und dann atmest du, wenn du kräftiger ein und eben kürzer aus. Ja? Ja. Und so hast du direkten Einfluss auf den Atem und kannst Also das ist auch eine Art Übung, ne? Mhm. Ja, genau. Mhm.
2: Ja, spannend. Die Übungen kann man ja auch theoretisch machen, wenn man überall unterwegs ist, einfach zwischendurch auf die Atmung achten. Hast du vielleicht noch eine Übung, die man auch überall machen kann, um ein bisschen zur Ruhe zu kommen?
0: Ja, wir sitzen jetzt hier alle auf dem Stuhl. Ja. Und es sind zwar Drehstühle, aber ne, nichtsdestotrotz könnte man sich auch auf dem Stuhl sitzend mit dem Rumpf nur drehen, also mit dem Oberkörper. Das bedeutet, ihr würdet eure linke Hand ans rechte Bein legen und die rechte Hand ankert an der Stuhllehne hinten und schon hast du eine Drehbewegung. Ja? Und dann kannst du auch mit dem Kopf noch nach hinten gucken und dann nimmst du die Halswirbelsäule auch noch dazu. Ja?
3: Also das ist gut, das tut gerade gut.
0: Für die Wirbelsäule eben eine schöne Aufrichtung in die eine Seite und natürlich dann auch dementsprechend kurz nochmal bewusst zur anderen Seite. Und das kann man immer und überall mal machen. Ja? Ihr sitzt oft genug in der Schule und dann einfach mal eine Drehbewegung machen oder sich räkeln und strecken. Mhm. Ja, genau.
1: Schön.
0: Das kann man überall mit einbauen, richtig.
1: Ich habe mir irgendwie Yoga immer so richtig anstrengend vorgestellt.
3: Echt?
1: Ja.
0: Es gibt es auch anstrengend, weißt du, es gibt ja ganz viele verschiedene Yoga-Arten. Du kannst es wirklich sehr, sehr sportlich machen, aber auch in dem Sportlichen hast du einen Anfang, in dem du atmest und bewusst erstmal ankommst und hast du eine Endentspannung, ja, dieses Yoga Nidra, wo ich auch nochmal, ne, was ich dann auch nochmal erklären werde. Und das ist der Unterschied, ne, dass du nicht nur Power, Power, Power hast, vielleicht vergisst zu dehnen nach dem Joggen und dann eben der Muskelkater kommt. Ja, ja.
3: Das stimmt. Das stimmt.
1: Genau, genau. So, und genau da kommen wir auch zum nächsten Punkt. Wie oft sollte man solche Übungen eigentlich im Alltag machen?
0: Ja, im Grunde genommen kannst du dir vornehmen, mit allem, was du eben tust, ob du jetzt gesünder isst oder sonst irgendwas, dass du es vielleicht in deinen Alltag einbaust. Das ist das, so wie jetzt hier gerade auf dem Stuhl drehen. Ja? Diese kleinen Übungen oder auf einer untersten Treppe stehen und mal die Waden dehnen. Ja? Das sind so Kleinigkeiten, die dem Körper schon viel helfen, ne? Weil über die Faszienstruktur des ganzen Körpers bewirkt die Wadendehnung, dass du auch hinten im Nacken dir die Muskulatur löst, ja, weil eben der Körper eine Einheit ist.
1: Ja, ja, das finde ich auch richtig gut so. Ich meine, weil genau daran scheiden ja auch ganz viele. So, entweder nimmt man sich viel zu viel vor, macht dann aber am Ende gar nichts.
0: Richtig, genau, genau. Deswegen besser weniger zu machen und ab und zu mal und aber regelmäßig dabei zu bleiben.
1: Ja. Na,
0: dass man wirklich weiß, okay, ne, das ist jetzt so meine Zeit und die gönne ich mir und
1: damit hast du auch meine nächste Frage beantwortet. Also besser kurz und regelmäßig.
0: Ja.
1: Ja. Das klingt auch viel realistischer.
0: Ja.
1: So.
2: Du hast ja gesagt, man sollte die Übungen auf jeden Fall regelmäßig machen. Wie regelmäßig würdest du denn sagen, sollte man die Übung machen oder muss man das ganz individuell bestimmen?
0: Also ich persönlich würde es individuell halten. Weißt du, wenn du dich danach fühlst, kannst du natürlich mal kurz, auch wenn du es nur für 10 Minuten machst, eine Vorbeuge, ne? Abends zum Einschlafen zum Beispiel, ist es für den Körper total toll, wenn er eine Vorbeuge bekommt. Das bedeutet, du lehnst dich über deine Beine nach vorne. Ja? Du massierst dir nochmal die inneren Organe, die kommen zur Ruhe. Ne? Das sind so Kleinigkeiten, die man wirklich auch im Bett sitzend nochmal, ne? Beine sind sowieso lang, man beugt sich einmal kurz nach vorne, machen könnte. Ja? Das ist schon so der kleinste Anfang, den man starten kann. Und dann kann man sich natürlich auch vornehmen, okay, ich gucke mir 2-mal die Woche, 3-mal die Woche ein Video an und mache dann da mit. Und die Videos müssen auch nicht gleich eine Stunde 20 sein, sondern man kann auch mit 15 Minuten Videos anfangen. Das ist dann auch wunderbar. Ne?
2: Gibt es denn typische Alltagssituationen, wo du es empfehlen würdest, vorher Yoga-Übungen zu machen?
0: Gerade wenn ihr Prüfungen habt, würde ich ganz bewusst ausatmen. Ja? Dass diesen ganzen Stress nochmal wegatmen. Im Yoga gibt es auch Fingerübungen, das heißt das Chin Mudra, dann legst du den Daumen mit dem Zeigefinger zusammen und das aktiviert nochmal so deine innere Energie.
2: Ach, spannend.
0: Ne?
3: Cool, können wir ja gleich
0: so machen. Man sammelt sich, ne? Und ja, genau. Aber das Ausatmen ist so eine wichtige Sache, gerade wenn Stress hochkommt und der steigt und der steigt und der steigt. Und, ne?
2: Würdest du also sagen, dass das auch so bei akuter Klausurangst oder vielleicht bei Leuten helfen könnte, die vor Stress irgendwie ein Blackout bekommen?
0: Ja, Blackout ist vielleicht dann schon ein bisschen weit, da sollte man vorher zum Atmen anfangen. Ne? Aber ich denke schon, dass es beruhigt oder alleine so banal die Füße auf den Boden stellen und nicht rumzappeln, zappeln, zappeln, ne? Man wird ja immer nervöser und immer nervöser, ja. Und, sondern einfach die Füße mal erden, ne? Und schon fühlst du dich sicherer und das ist ja das, was dir in einer Angstsituation fehlt, Sicherheit. Ja. Ne? Genau.
2: Ja. Spannend. Vielleicht auch schon so passend zu stressigen Situationen, woran merkt man denn, dass eine Übung einem wirklich gut tut?
0: Ich würde sagen, der Körper fühlt sich direkt leichter an, ja? Dass du es direkt sozusagen fühlst und spürst. Man sollte natürlich auch immer achtsam hinspüren und nicht über seine Grenzen gehen und da ist es halt dann wieder gut, eine professionelle Anleitung sozusagen zu haben. Ne?
2: Ja. Ja. Wie sieht das aus, wenn man mit Yoga über seine Grenzen geht?
0: Naja, dass du halt auch dir die Muskeln auch überdehnen könntest. Ah. Ne? Also da kannst du schon, wenn der Muskel dann schreit, sollte schon dein Stopp in dir kommen und du solltest ein bisschen aus der Übung rausgehen. Ne?
2: Okay.
0: Ja, genau. Also immer so ein bisschen hinhören.
3: Ja.
2: Es ist ja generell wichtig beim Sport.
0: Ja.
4: So, damit kommen wir dann auch zur Zielgruppe. Warum kann Yoga besonders Jugendlichen helfen, mit Stress umzugehen?
0: Weil ihr eben oft unter Prüfungsangst leidet, gerade so in den letzten Klassen. Mhm. Und Yoga wirkt eben direkt und es übt deine eigene Körperwahrnehmung. Ne? Du merkst eben, dass dein Stresslevel ansteigt und dann hast du die Atemtechnik zur Verfügung, die dir dann hilfreich zur Seite steht. Und du kannst eben auch mit dieser Atemtechnik, wenn du es ein bisschen aktiver machst, auch bewusster dich auf das Lernen fokussieren, ja, dass du aktiver dabei bist und nicht schon fast einschläfst, ne? Und dich dann vielleicht eben auch wieder motivierst, ja, so ein bisschen klarer mit zuzuhören, weil die Hälfte kannst du dir im Unterricht ja schon mit rausnehmen, mit nach Hause nehmen, ne? Ja. Da musst du nicht zu Hause alles nacharbeiten, genau.
4: Ja, gerade Prüfungsangst ist ja halt ein riesiges Thema bei Jugendlichen.
0: Richtig.
4: Dass man direkt mit Atmung dass man es beeinflussen kann, finde ich schon krass.
0: Ja, das ist schön, ja.
4: So, was macht Yoga anders als klassischer Sport?
0: Yoga ist eben eine Verbindung von Körper, Geist und Seele, wie ich es vor uns eben auch schon mal erklärt habe, ne? Dass du all diese drei Dinge in Einklang bringst und dich wohler fühlst. Und das asymmetrische Training, das es eben im Yoga gibt, dass man wirklich erst die eine Körperseite und die andere Körperseite immer so im stetigen Wechsel macht, ist, dass der Körper aus Faszien besteht und diese Länge der Faszienstruktur, die diesen ganzen Körper doch läuft, die freut sich, wenn sie aufgefrischt und gedehnt wird. Und wenn ihr dann eben auch genug trinkt, dann werden die auch wieder aufgefüllt mit dem Wasser, das sie brauchen. Und die Muskeln werden geschmeidiger und weicher und ihr fühlt euch dadurch eben wohler. Ne? Wie Nalin schon sagte, man hat sich gleich anders gefühlt, ne? Und man hat den Effekt direkt gespürt.
4: Ja, also eigentlich geht es nicht nur um Muskeln, sondern um das ganze System.
3: Genau. So.
4: Warum ist denn Yoga auch für Menschen geeignet, die keinen Spaß an Sport haben?
0: Weil sie beweglicher bleiben und mobil bleiben, ne? Und die ruhige Art sie schneller zur Entspannung führt.
4: Ja, das nimmt vielen bestimmt die Angst, weil man bei Yoga nicht dieses Leistungsdenken hat, wie bei manchen Sportarten. Was würdest du denn jemandem sagen, der sagt, ich habe gar keinen Bock auf Sport?
0: Da würde ich sagen, da können nur Freunde motivieren.
4: Aber glaubst du... Sorry, ich hatte dich unterbrochen. Oder wolltest du noch was sagen?
0: Nee. Okay. Ne? Also ich denke, da können echt nur die Freunde motivieren.
4: Okay. Ne? Yeah. Aber glaubst du, man kann auch ohne Freunde Motivation finden, wenn man erstmal merkt, wie gut es tut?
0: Ich denke schon, dass du, wenn du das mal ausprobiert hast und wenn du es nur über YouTube ausprobierst, ne, dass du diesen Effekt wahrscheinlich schon eher hast, wenn du persönlich mit jemandem in Kontakt kommst, weil es ist ja auch immer eine Bezugsperson, wenn du wohin gehst. Ne? Und wenn dir der erste Yoga-Lehrer oder die Yoga-Lehrerin nicht sympathisch ist, dann würde ich immer empfehlen, geht nochmal zu zwei, drei anderen.
4: Auf jeden Fall.
0: Genau, weil es ist wirklich auch immer so, wie fühle ich mich dort aufgehoben? Kann die mich abholen oder der mich abholen? Ne? Also da muss man sich schon so ein bisschen ausprobieren.
4: Ja. Was wäre denn ein einfacher erster Schritt für jemanden, der Yoga ausprobieren möchte?
0: Vielleicht direkt, wenn man sowieso schon in einem Fitnessstudio ist, es dort auszuprobieren. Oder eben wirklich, heutzutage gibt es so unendlich viele Sachen, die ihr euch auf den Videoplattformen anschauen könnt. Also da
1: Ja, auf jeden Fall.
2: Würdest du sagen, dass es ein Risiko sein könnte, sich Online-Yoga-Videos anzugucken, weil es manchmal ja auch Videos gibt von Leuten, die nicht wirklich eine Lizenz dafür haben oder vielleicht falsche Übungen einem zeigen?
0: Also zu sportlich würde ich diese Videos dann nicht machen, ne? Weil es gibt ja auch sehr sportliches Yoga und gerade bei den Rückbeugen, das bedeutet, wenn du den Oberkörper nach hinten lehnst und für den unteren Rücken nicht sorgst, indem du vorne die Bauchmuskulatur mit aktivierst. Ja? Das sind so die Punkte, wo ich nach dieser langjährigen Erfahrung sage, da wäre ich eher ein bisschen vorsichtig und würde vielleicht eine Idee weniger machen. Und ja, aber ansonsten sind die Sachen, die es so gibt heutzutage, schon wirklich gut. Und man kann sich da ja auch Lizenzierte raussuchen. Und, ne?
2: Ja, wenn man Lust hat, sich da die Mühe zu machen.
0: Ja, genau.
2: Ja, okay.
0: Ja, oder eben vor Ort gucken, dass man was Gutes findet.
2: Ja, das wäre dann wahrscheinlich der
0: persönlichere Weg. Ja. Genau.
2: Okay. Ja. Das sind auf jeden Fall alles sehr spannende Themen, die hier zutage kommen. Wir haben ja jetzt sehr viel darüber gehört, wie Yoga funktioniert, was Yoga bewirkt, wie Yoga Stress mindern kann, etc. Und jetzt haben wir nochmal eine Perspektive von einer Bewohnerin aus einer stationären Jugendhilfeeinrichtung. Das haben wir mit reingenommen, um ihre Perspektive aus unserer Zielgruppe. Wir haben ja als Zielgruppe Jugendliche, die in stationären Jugendhilfeeinrichtungen wohnen, zusammen mit Jugendlichen, die nicht da wohnen. Deswegen stellen wir euch jetzt ihre Perspektive vor. Im Folgenden wird Slav euch die Fragen vorlesen, die wir an die Bewohnerin gestellt haben, und ich werde stellvertretend ihre schriftlichen Antworten für sie vorlesen.
4: Hallo Nelly, magst du dich einmal kurz vorstellen?
2: Hallo, ich bin Nelly, 17 Jahre alt und bin aktuell in einer berufsvorbereitenden Maßnahme und auf der Suche nach einem Ausbildungsplatz. Außerdem wohne ich in einer stationären Jugendhilfeeinrichtung.
4: Wie geht's dir denn heute?
2: Mir geht's heute gut.
4: Seit wann wohnst du in einer stationären Jugendhilfeeinrichtung?
2: In meiner aktuellen Einrichtung wohne ich seit circa 3 Jahren. Davor war ich für 3 Monate in einer anderen Einrichtung in Obhut. In Obhut ist man quasi, wenn Kinder und Jugendliche zum ersten Mal oder zum wiederholten Mal in eine stationäre Jugendhilfeeinrichtung kommen, und dort werden sie dann oft übergangsweise in Obhut genommen, und in der Phase wird vom Jugendamt dann nach einer passenden Einrichtung geschaut, in der Kinder und Jugendliche dann im besten Fall langfristig bleiben können.
4: Und warum wohnst du in einer stationären Jugendhilfeeinrichtung?
2: Mein Vater lebt in der Türkei und konnte sich deswegen nicht um mich kümmern. Meine Mutter konnte sich generell nicht gut um mich kümmern. Ich habe meine Mutter auch nie wirklich als Bezugsperson sehen können, weil ich die erste Zeit meines Lebens bei meiner Oma gelebt habe. Als ich 4 war, hat meine Mutter angefangen, mich körperlich zu misshandeln. Das ist dann über die Jahre phasenweise mal häufiger, mal seltener vorgekommen. Sie hat auch Drogen genommen, dadurch wurde sie oft aggressiv. Mit 15 habe ich ein T-Shirt geklaut, weil wir kein Geld hatten, um mir das T-Shirt zu kaufen. Dabei wurde ich dann erwischt und ich hatte so große Angst davor, was meine Mutter macht, wenn ich von der Polizei nach Hause gebracht werde, dass ich den Polizisten gesagt habe, dass ich nicht mehr nach Hause gehen möchte. Als ich denen dann erzählt habe, was zu Hause alles passiert, haben die Polizisten das Jugendamt informiert und mich in die Einrichtung gebracht, wo ich in Obhut genommen wurde. Nachdem ich auch dem Jugendamt gesagt habe, dass ich nicht mehr zurück nach Hause möchte und warum ich nicht mehr zurück nach Hause möchte, hat das Jugendamt angefangen, eine Einrichtung zu suchen und hat dann eine gefunden, wo ich langfristig bleiben kann. Das ist die, in der ich jetzt bin.
4: Wie sieht dein Alltag so aus?
2: Ich stehe morgens auf und gehe zu meiner berufsvorbereitenden Maßnahme. Nachmittags komme ich wieder nach Hause und mache dann alltägliche Sachen wie einkaufen gehen, kochen oder mich mit Freunden treffen.
4: fallen die Unterschiede zwischen dem Alltag in einer stationären Jugendhilfeeinrichtung und dem Alltag von Jugendlichen, die bei ihren Eltern leben, ein?
2: Es gibt in meiner Einrichtung die Möglichkeit, dass wir von den Betreuern Geld bekommen und davon selbstständig einkaufen gehen und Essen kochen. Das mache ich auch. Als ich vor einiger Zeit krank war, ist mir aufgefallen, dass Eltern oft noch für ihre Kinder kochen und sich um sie kümmern, wenn die Kinder krank sind. Das war bei mir nicht der Fall.
4: Wie gestresst bist du aktuell und warum?
2: Etwas gestresst, weil ich gerade auf der Suche nach einer Ausbildung bin.
4: Der Übergang von Schule ins Ausbildungs- und Berufsleben geht ja vom Absolvieren des Abschlusses bis hin zur Findung und Eingewöhnung in einen Beruf oder eine Ausbildung und du steckst gerade mittendrin. Was waren bzw. sind dabei deine größten Herausforderungen?
2: Am Anfang Schwierigkeiten herauszufinden, was ich machen will. Ich habe auch Schwierigkeiten zu telefonieren und Angst vor Praktika, die ich ja machen muss, um einen Beruf zu finden, den ich mag, weil ich da die Leute auch einfach nicht gut kenne.
4: Wie wirst du dabei von deiner Einrichtung unterstützt?
2: Die Betreuer haben mit mir zusammen Bewerbungen geschrieben und abgeschickt und dafür gesorgt, dass ich in die berufsvorbereitende Maßnahme komme, wo ich gerade bin. Und die Betreuer begleiten mich teilweise bei Bewerbungsgesprächen.
4: Würdest du dir noch mehr Unterstützung wünschen? Wenn ja, weißt du in welcher Form?
2: Ich würde mir nicht noch mehr Unterstützung wünschen. So wie ich sie gerade bekomme, hilft mir die eigentlich ganz gut.
4: Wie sehr stresst dich dein aktueller Übergang von Schule ins Ausbildungs- und Berufsleben von 1 bis 10?
2: Also 7 von 10.
4: Was stresst dich dabei am meisten? Was hast du dabei für Sorgen?
2: Ich habe Angst, keinen Ausbildungsplatz zu finden und Angst, dass ich ab Beginn der Ausbildung nicht mehr genug Zeit habe, um mich mit meinen Freunden treffen zu können. Und ich habe Angst, dass mein Kater, den ich habe, nicht damit umgehen kann, wenn ich wegen der Ausbildung so lange weg bin.
4: Würdest du sagen, dass du mehr Stress hast als Jugendliche, die nicht in einer stationären Jugendhilfeeinrichtung wohnen?
2: Wenn ich noch bei meiner Mutter wohnen würde, hätte ich auf jeden Fall mehr Stress. Wie das bei den Jugendlichen ist, die noch bei ihren Eltern wohnen, kann ich allerdings nicht sagen. Ich glaube, es kommt dabei auch immer auf das Verhältnis zwischen den Jugendlichen und den Eltern an.
4: Hast du bestimmte Methoden, um mit Stress umzugehen? Wenn ja, welche?
2: Ich habe keine Methoden, um mit Stress umzugehen.
4: Hast du schon mal Yoga ausprobiert?
2: Noch nicht, nee.
4: Was hat dich bisher davon abgehalten?
2: Mir ist bis jetzt noch nie wirklich in den Sinn gekommen, dass ich Yoga mal ausprobieren könnte.
4: Glaubst du, das könnte dir helfen, um mit Stress umzugehen?
2: Ich könnte mir auf jeden Fall vorstellen, das mal auszuprobieren. Ich habe aber die Befürchtung, dass mir die Übungen nicht wirklich helfen, weil ich Schwierigkeiten habe, mich auf Yoga-Übungen einzulassen. Und ich werde oft gestresst, wenn ich mir zu viele Gedanken über etwas mache. Und ich habe Angst, dass diese Gedanken nicht durch diese Übung weggehen. Kerstin, hast du in dem Sinne vielleicht noch einige Tipps, die Nelly so ein bisschen ihre Befürchtungen und Sorgen nehmen können?
0: Dass sie sich vielleicht mit ihrer Mitbewohnerin oder mit anderen Mitbewohnern zusammentut und gemeinsam erstmal versucht, einen Kurs zu finden. Ja, es gibt mit Sicherheit da eben auch Angebote. Dass man so einen Schritt gemeinsam geht und es nicht alleine ausprobiert, ist ja oftmals leichter.
2: Okay, das können wir ihr ja gerne noch mitgeben.
1: Ja, die liebe Nelly hat auch selber Fragen an dich mitgenommen, liebe Kerstin. Nämlich interessiert es sie gerne und sie will auch gerne darüber ein bisschen informiert werden, ob dir über persönlich Yoga hilft und was das bei dir macht, wenn du Yoga ausübst.
0: Ja, dieser lange Weg von Yoga begleitet einen natürlich. All die Situationen, die im Leben so auf einen zukommen, besser zu bewältigen. Das ist schon eine Hilfe und das bewusste Atmen hilft einem auch, weil mein Einatmenrhythmus ist, merke ich immer wieder, viel, viel länger als der von anderen. Und ein gut gesättigter Sauerstoffgehalt im Körper hält einen auch jung.
1: Ja, das glaube ich dir. Du machst das ja auch schon so lange. Ich meine, einmal den Spieß umzudrehen und einmal dich zu fragen, wie das denn überhaupt für dich nach dieser langen Erfahrung ist, ist ja auch total interessant.
0: Genau.
1: Also ja, tolle Frage. Und die nächste wäre von Nelly, Was hast du denn so für Menschen als Kunden? Also kannst du das so in Zielgruppen einordnen oder in Kategorien, sage ich mal, was das Alter angeht? Was hast du so für Menschen als Kunden?
0: Ich habe einerseits Frauen, die schon im Rentenalter sind und beweglich bleiben wollen, oftmals schon ein Ersatzknie oder eine Ersatzhüfte haben und nicht mehr so beweglich sind. Und andererseits eben auch die jungen Frauen, die gerade schwanger geworden sind. Das habe ich eben auch sehr, sehr viele. Ne? Ja. Und dann natürlich mit den Babys auch wieder zu mir kommen für die Rückbildung. Und da hatte ich mich eben auch so ein bisschen drauf spezialisiert, weil es einfach so was Schönes ist, mit Schwangeren zu arbeiten und dieses Glück, was man dann eben erlebt, ein Baby zu bekommen. Das ist schon ein wunderbarer Teil im Leben einer Frau.
1: Ja, ja.
0: Ne? Und das ist einfach eine wunderbare Arbeit. Ja, und ich habe natürlich auch gemischte Gruppen und oftmals einen Quotenmann, sage ich da manchmal dabei, ne? Weil so viele Männer finden nicht zum Yoga.
1: Ja.
0: Und genau.
1: Ja, schön.
0: So meine.
1: Nochmal als Frau, mit Frauen zusammenzuarbeiten, ist ja, glaube ich, etwas total anderes. Ist ja nochmal viel persönlicher, viel schöner, glaube ich. Also das ist jetzt meine Vermutung. Aber ja, liebe Kerstin, vielen, vielen, vielen Dank, dass du uns diese ganzen Fragen und uns diese ganzen Fragezeichen aus dem Kopf gelöscht hast. Zum Abschluss möchten wir uns wirklich ganz herzlich bei dir bedanken, dass du dir heute die Zeit genommen hast, mit uns zu sprechen und uns von deinen Erfahrungen mitzuteilen. Vielen Dank für deine Offenheit, die Einblicke in deine Arbeit und dafür, dass du uns gezeigt hast, wie Yoga und bewusste Bewegung helfen können, besser mit Stress umzugehen. Für uns persönlich war dieses Gespräch sehr wertvoll. Wir haben viel über Stress, über den Körper und darüber gelernt, wie wichtig es denn wirklich ist, sich selbstbewusst Pausen zu erlauben und auf die eigenen Signale zu achten. Ich habe dich jetzt, oder wir haben dich mit Fragen total voll zugespammt, aber wir haben jetzt wirklich noch eine letzte Frage an dich, die vielleicht für die Zuschauer und auch für die Jugendlichen unter uns sehr wichtig ist. Was ist deine wichtigste Botschaft an die Menschen, die gestresst sind?
0: Ich würde ganz einfach empfehlen, ab und zu mal zu gähnen. Ne? Sich das zu gönnen, zu gähnen. Ne? Der Mund öffnet, der Mund aktiviert, wenn du ihn schön öffnest, hinten den Vagusnerv und dann hast du schon diesen Effekt, den der Körper sozusagen automatisch hat, die Entspannung und das Loslassen oder sich eben einfach zu räkeln und zu strecken. Vielleicht auch ab und zu mal spazieren gehen, das wäre natürlich optimal und auch ruhig mal einen anderen Weg gehen, ja? Dass das Gehirn nicht immer das Gleiche macht, immer genau weiß, wo es hin muss, sondern man nimmt einfach mal die andere Hausecke, wo man längs geht, ne? Was ungewohnt ist. Mhm. Ne?
1: Ja.
0: Genau, und ja, also gerade so mit diesem Spazierengehen, der beste Weg zum Loslassen ist im Grunde genommen der Fußweg.
1: Schön. Ja, guck mal, da haben wir jetzt nochmal zum Abschluss etwas Schönes mitgenommen. Etwas Simples, was wir immer umsetzen können. Vielen Dank an euch alle, die uns heute zugehört haben und sich die Zeit genommen haben, diesen Podcast anzuhören. Und Kerstin, nochmal an dich. Vielen, vielen Dank, dass du uns dieses Projekt ermöglicht hast. Ja, wir bedanken uns alle herzlich von dir.
0: Ja, sehr, sehr gerne. Ich habe es wirklich gern gemacht und es waren wundervolle Fragen. Und ich freue mich, dass ich euch eine kleine Erleichterung in eurem Prüfungsstress geben konnte.
1: Hast du, garantiert. Ja, vielen Dank.
5: Tschüss.
6: Leider gibt es für heute noch keinen Beitrag vom Schlaglicht. 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

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Und sie wollten eigentlich schon mal, dass ich da einsteige oder auch wenigstens mal mithelfe sonntags. Und da hatte ich aber keine Böcke für.

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3: Ja, ist gut, die Herrschaften. Jetzt kommen wir zur Band, der 50 Pfennig. Das ist eine Band aus Norddeutschland und wir haben plattdeutschen Elektro-Hip-Hop. Das hört sich erstmal komisch an und das hört sich später auch noch komisch an. Das kann ich euch versagen. Und jetzt kommen wir mit einem Song, der heißt Disco Dance. Da geht es darum, dass wir Feierreihe im Schuppen haben. Und dann machen wir Smoothie und das Singers und alles Mögliche. Hört es euch an. Viel Spaß mit den 50 Pfennig.

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1: Boah, ich hoffe, ich kann das jetzt alles richtig deuten, wie lang was und so.

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0: sagen, der Chinges. 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
1: Da ist Strom, dagegen kommen wir nicht an. 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
0: 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Kommen wir gar nicht durch die Brücken.
1: Werden wir ja sehen.
0: Ja, werden wir ja sehen.